0: geiles Konzert gewesen, es war richtig geil. War in Düsseldorf passiert.
1: Fährst du aber ganz schön viel rum.
0: Ja, tut man nicht alles in der Radiosendung. Ne? Bei dem Ding war es auch noch Glück irgendwie, denn es hat eine Mitfahrgelegenheit von Bremen und wieder zurück zum Konzert. Ich kannte sie irgendwie eine Woche vorher so. Wir fahren Sonntag nach Düsseldorf zu dem Konzert, ist ja jetzt auch nicht plausibel. Ja doch, war super. Platz 2, klar.
1: Und dann kriegst du auch noch einfach so eine Karte, oder wie?
0: Naja, durch die Plattenfirma hat er 2 Karten bekommen. Nicht einen hat vor dem Konzert wieder verkauft, dann nimmt man Spritgeld raus, passt da alles.
1: Ja, dann ist es ja gut.
0: Ich war in Düsseldorf an der Philipshalle, knapp 8000 Leute ausverkauft.
1: Echt?
0: Ja, war hammer geiles Konzert. Die Jungs rocken durch die Jungs.
1: Und hast du denn, aber du kannst, von denen letztens irgendwas auch da drauf?
0: Weiß ich nicht, jetzt kommt jetzt die neue Single, die müsste ich morgen in der Post haben. Und sonst bringe ich halt auch mal das Album mit oder so und kann es freistellen. Da ist irgendwie so Goa, so in die Richtung. Alles aus Schweden, sind so ein befreundetes Label. Machen sie ja geil im Sound.
1: Was für eine Richtung ist das denn?
0: Also Goa. Goa, Trance, Techno. Das ist so passiert. Aber nicht so heftig. Also
1: dass man sich auch

0: ja, weil nach wie vor diese Freestyle-Schiene spiele ich mit Vorliebe eigentlich nachts.
1: Ja, ja, klar. Ist auch wunderbar, also, da saufen solche Sachen ja auch gut. Mhm. Und hier in Stabuktobos, die sind ja auch hinlänglich bekannt. Mhm. Ist die ganz neue Single jetzt. Kommt auch irgendwann jetzt die Tage in Ideen. Mhm. Wir sind am 8. Mai im Moment.
0: Echt?
1: Ja, das passt zwar voll nicht dahin, aber wenn Sie meinen. Ich meine, das Moment als Konzertladen ist gar nicht doof.
0: Nee. Da laufen dann aber anspruchsvolle Sachen in der Regel so, ne?
1: Der Janos war, glaube ich, das letzte Rainbirds, das waren so die letzten Sachen, die ich da gesehen habe. Mhm. Ja, und da werde ich dann wohl auch in Kostanz.
0: Kommst du auch über eine Plattenfirma rein,
1: oder? Ja, klar.
0: Ja, gut,
1: das will ich dir nicht machen, das ist so. Zahle ich dafür dann auch nicht. Nur wenige Bands, für die man bezahlt.
0: Nutzt du das dann meistens dann solche Sachen auch gleich aus, um das in irgendeiner Art und Weise in deine Sendung mit reinzubekommen? Nein. Interviews oder so?
1: Nein. Bei Club UK halt eher schon so die Dance-Sachen. Mhm. Die anderen Sachen dann so in Special-Sendungen, beziehungsweise wenn dieser Plan jetzt aufgeht mit der Mittwochnacht, das dann Space FM zu machen und morgens noch eine Sendung zu kriegen, dann auf jeden Fall ein Vormittagsprogramm. Ich würde unter Umständen sogar sagen, dass ich Dienstag und Freitag Vormittag von 9 bis 12 Programm mache oder so.
0: Hm. Hast du schon mit Helge gesprochen?
1: Nee, wollte ich eigentlich, aber es war auch ein bisschen stressig im Moment.
0: Ja, ist immer ein bisschen schlecht jetzt um diese Zeit, wenn wir hier diesen ganzen Routinekram haben.
1: Ja, aber ich weiß auch vorher nicht, ob man dann stört wegen Besprechungen oder so. Das ist halt auch. Das schreibe ich hier das irgendwie.
0: Mittwoch, eigentlich in der die beste Zeit ist am Mittwoch zwischen 15 und 16:30 Uhr, kurz bevor Gerd Augustin hier auftaucht.
1: Morgen.
0: Ab dann macht er, und dann macht Gerd immer Krach. Mhm. Und dann ist hier im Prinzip keine Ruhe mehr.
1: Nee, das Ding ist so, und schreibe ich hier das auf den Zettel, und dann muss ich mich da kurz mit beschäftigen. Mhm. Ich würde es toll finden, wenn wir...
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0: Nur sieht's aus, der Samstag mag uns einen wunderschönen guten Morgen, liebe Hörer. Moin, Conny.
1: Guten Morgen, ihr Lieben da draußen. Guten Morgen, Horst, ja. Ach, du, im Augenblick ist das schön, du nicht in der Sonne sitzen.
0: Im Auge, ja. Hast was im Auge, ne?
1: Ich hab was im Auge.
0: Ja? Wieso? Und gestern noch, oder? Hast du keinen mehr im Auge?
1: Nee.
0: Achso, hätte ich jetzt gedacht, dass du nur einen im Auge hast. Hätte ja sein können.
1: Ich hätte einen im Auge gehabt, ich wüsste gar nicht, wo,
0: ja, ja, man weiß es ja
1: wo
0: nicht.
1: Eine Festivalität gewesen wäre oder was. Oder bei zu der Fliege.
0: Die Fliege.
1: Achso, deswegen. Ja, ja, ja, nein, nein, ich bin ja sehr zurückhaltend geworden. So mit steigendem Alter wird das ja doch ein bisschen weniger, das Ganze da, nicht? Also beim besten
0: Willen. Man kann einfach nicht mehr so viel ab, das kann man so sagen.
1: Aber weißt du, was das Schöne an sich ist? Man muss sich an sich gar nicht mal dazu zwingen, sondern das kommt
0: ausbringen.
1: Das kommt von innen heraus.
0: Von innen, ja.
1: Wirklich, da. Und das ist an sich eine schöne Einrichtung, muss ich sagen. Da hat der liebe Gott ganz gut gemacht an sich insofern.
0: Meinst du?
1: Ja, finde ich an sich dann. Nicht? Also, wenn ich da an früher, nee, wollen wir mal gar nicht das, aber am besten will. Junge, die Straße war aber schmal, aber das ist eine andere Sache. Denn
0: ja, eben, genau.
1: Auf dem Weg von der Landjugend nach Hause, das hat aber was. Aber gestern, ich habe gesagt, Mensch und Tier hat doch ganz viel gemeinsam. Weißt du warum?
0: Ne, jetzt kommt's.
1: Weil die Tiere waren gestern mindestens genauso faul wie ein Mensch in der Sonne.
0: Tatsächlich?
1: Ja. In der Sonne gestern. Du, also mein Thermometer war am Anschlag gestern. Wirklich, in der Sonne.
0: Ja, ja, ja, ja, klar.
1: Im Schatten nicht ganz so, aber oh, nee.
0: Muss man ja auch nicht sein in der Sonne dann. Ist nee, überhaupt nicht gut für die Haut.
1: Nee, ist das auch nicht.
0: Nee.
1: Naja.
0: Bin nicht eingecremt und so weiter, das kennen wir alles.
1: Ist denn so. Mhm. Ne? Aber dafür gibt es ja auch einen Unterstand, wo man sich unterstellen kann, dass man nicht so bestrahlt wird in dem Augenblick. Naja, ist man noch verstrahlt, du. Das ist ja auch nicht gut, denn ey. Ja,
0: die Strahlen kommen auch so hin, auch wenn du nicht in der Sonne bist.
1: Oh, und ich freue mich jetzt auf das Frühstück mit euch.
0: Dann pack doch endlich aus, Mann.
1: Du quäst doch nicht schon wieder.
0: Ich habe schon Gruß hier drin, ey. Ja, jetzt.
1: Tatsächlich.
0: Einen wunderschönen guten Morgen, Horst und Conny. Ich wünsche euch einen schönen Tag. Und ein schönes Wochenende. Bleibt gesund, passt auf euch auf. Grüße gehen heute an die ganze Welt und an meinen Schatz. Das Ganze kommt vom Thomas.
1: Aus Nordenham.
0: Richtig, Thomas. Moin.
1: Ja, morgen, Thomas.

0: Soweit Frank Farian und Rocky.
1: Ja.
0: Und der nächste Guten Morgengruß haben wir auch schon da.
1: Ja, tatsächlich.
0: Einen wunderschönen Guten Morgen, Conny und Horst. Oh. Ich wünsche euch, mein Mann, den ich sehr liebe, und allen Zuhörern schönen Samstag.
1: Ja.
0: Heute geht's nach Bremerhaven zu den maritimen Tagen.
1: Oh, schön.
0: Euch auch einen schönen sonnigen Sonntag. Liebe Grüße, eure Monika aus Neuenham. Passt schön auf euch auf. Das tun wir immer.
1: Ja, liebe Grüße zu euch rüber und habt einen schönen Tag heute auf jeden Fall.
0: In Bremerhaven.
1: Ja, ja.
0: Ja, genau.
1: Soll ich mal in die Brötchentüte pusten und die dann knallen lassen?
0: Knall ich dir eine. Bist du weg vom Fenster? Das sag ich dir so schon.
1: Leute, das ist der Frühstückstisch. Schau mal her. Ist so. Nee, ist so. Ich war ja heute Morgen schon... Wie immer zur Bäckerei-Fachverkäuferin meines Vertrauens geradelt. Ganz genau richtig. Und, da war Stress heute Morgen, du. Ich sag, jo, da waren Masse, ist immer Masse Leute, weil es ist wirklich, kann man gut hinfahren. Und Masse Leute da und ich komm da rein. Ich sag, bist du hier alle, wir schnacken immer Platz zusammen. Ne?
0: Ja,
1: ich
0: sag, immer.
1: Ich sag, bist du hier allein? Jo, da kannst du was sagen, die Junge Dieren, also die Auszubildende, die Junge Dieren, die ist krank, du und was nicht alles und so viel Lühe hier. Aber trotzdem, ganz, ganz riesengroßen Respekt, muss ich sagen. Immer nett und freundlich. Ich habe mich wirklich mit Schnacken zurückgehalten, weil er schnell gehen musste. Das soll schon was heißen, wenn ich mich zurückhalte. Ich sag dir das so. Aber ruckzuck war ich auch wieder draußen, aber immer nett und freundlich. Ganz toll, muss ich sagen. Ist wirklich wahr. Und vor allen Dingen, sie hat mir mitgegeben, und zwar, das weiß nicht, aber es ist nicht das Billigste. Es ist Plundergebäck.
0: Ach ja.
1: Ja, und zwar hat sie mir mitgegeben, extra eine Tüte hat sie schon fertig gemacht, Mondfächer.
0: Das ist doch wieder Blätterteig und Kram, oder?
1: So Plundergebäck. Da müssen
0: Plunder.
1: Ja, jetzt ist echt. Und ich war gestern Abend, war ich ja noch eben los und mit Rad bin ich hingefahren, hab gar nicht viel geholt, nur das. Und zwar Heumilch-Pfefferkäse. Hast du sowas schon mal gehört? Heumilch, das liegt so vom Wetter her, Heu und sowas, das passt gerade.
0: Ja, zicke, heu, das kenne ich wohl.
1: Ja, und das ist ein leicht aromatischer Käse, der durch die Nase und durch den Kaukasten geht. Ich meine, durch den Kaukasten, das muss ja schon sein, aber in der Nase stecken brauchst du dir natürlich nicht unbedingt.
0: Nee, ist richtig.
1: Siehst du. Also da habe ich auch nicht ganz viel von mitgebracht, es ist zum Kosten und unser schöner Tisch, der steht da hinten und da stürzen wir uns jetzt drauf und frühstücken mit euch zusammen. Nicht aus?
0: Ja, ja, na klar.
1: So machen wir das jetzt ganz genau, auch richtig. Jetzt kann das losgehen, du.
0: Tatsächlich?
1: Ja, ist wirklich wahr.
0: Ich lese einfach die nächste WhatsApp vor hier. Moin, ihr Lieben. Gestern war Höchsttemperaturen, auch in unserer schönen Seestadt. Alle die Leute waren ordentlich am Schwitzen und konnten in unserem Outlet-Center ein wenig Abkühlung holen. Auf dem maritimen Fest war es bis zu 34 Grad.
1: Ja.
0: Mal gucken, wie der heiße Tag heute so bringt. Schöne Grüße an die liebe und treue Hörgemeinde. Wünsche euch euer André aus Bremerhaven. André,
1: schön,
0: dass du dich gemeldet hast.
1: Ganz prima.
0: Schönen guten Morgen.
1: Freuen wir uns.
0: Herr Bremerhaven.
1: Ja, wir freuen uns immer, wenn wir hier benachrichtigt werden.
0: Auf alle Fälle.
1: So ist es.
0: Das kühlen wir uns erstmal ab hier.
1: Prima.
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0: Franz Richard David mit Wörz.
1: Hans Richard David
0: Franz.
1: Mit Wörz.
2: Hab ich doch gesagt.
1: Nee, hast du gesagt. Naja, na, du guckst doch nicht schon wieder so.
0: Ja,
1: böse.
0: Mensch.
1: Also, du tust dann immer so, als wenn ich von hinterm Berg komme.
0: Ja, kommst du ja auch.
1: Ja, hinter dem Maishaufen, ja,
0: ja
1: ganz
0: eben,
1: genau.
0: Hinter Misthaufen, hinter Misthaufen kommst du her.
1: Da
0: riecht es ja noch.
1: Ja, ja, da habe ich jahrelang gewohnt, ich weiß das. Ja, ja, ja, das ist dann einfach so. Ach, ihr Lieben, wenn ihr auch mal eine schöne Geschichte habt, eine Kleinigkeit, so 4 Zeilen oder 6.
0: Ich wundere mich mal, wo die Fliegen denn herkommen hier drin.
1: Du bist ein garstiger Mensch, weißt du das wohl? Freu dich, dass sie bei mir sind, nicht bei dir.
0: Ja,
1: dann hättest du noch schlechtere Laune. Ömmelgesäß und Negerhand. Aber was ich sagen wollte, wenn ihr eine Kleinigkeit habt oder sowas, über WhatsApp könnt ihr uns ziemlich schnell auf dem Schirm erreichen.
0: Tatsächlich?
1: Und, ja, und ich sage euch sogar die Nummer. Nicht? Wenn
0: das,
1: ihr irgendwo steckt und ihr macht gerade was Schönes, schreibt eine kurze WhatsApp und das kommt bei uns direkt hier auf, bei Horst auf dem Schirm. Und das ist die Nummer 0421 277 2942. 0421 277 2942. Kommt direkt bei uns auf den Schirm.
0: Unzensiert das Ganze.
1: Unzensiert.

0: Und zensiert den neuen Song von Anna-Karina Wojcik.
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2: Bei mir liegt's gar nichts auf vor im Augenblick.
0: Nee,
2: ja.
0: Wie kommt das denn?
2: Weil du wahrscheinlich wieder, du lässt mich ja über im Leerraum.
0: Leerraum.
2: Und du hast sicherlich jetzt wieder eine Überraschung für mich. Für mich genauso wie für euch, ihr Lieben da draußen.
0: Überraschung gibt's keine bei uns.
2: Jetzt mal eben sehen, was Horst jetzt so rausbringt nach dem Jingle.
0: Nach dem Jingle?
2: Ja. Jetzt bin ich aber gespannt.
0: Bada, bada. Der Gruß geht heute nach Aschenstedt.
2: Ja.
0: An Roland. Der hat nämlich sich einen Musikwunsch gewünscht, den erfüllen wir jetzt.
2: Ja,
0: schön. Er hat sich entschlossen, nicht nach Spanien zu fahren, er bleibt momentan hier.
2: Was ein Wunder.
0: In Aschenstedt ist es genauso warm wie in Spanien.
2: Ja, mit Sicherheit.
0: Roland, hier dein Musikwunsch. Monotones mit Mono.

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1: Genau, mit dem Monoton zum Mono.
2: Mono.
1: Mono war das gar nicht, war das Stereo.
2: Weiß ich, das ist aber auch schon ein steinuralter
1: ja,
2: Titel.
1: Ja, richtig.
2: Oh, der ist doch bestimmt
1: lange nicht mehr gehört.
2: 40 Jahre alt, du. Nicht? Und
1: Deck. Bei uns hören wir mal sowas. Nicht? Vielen Dank für die Grüße ins Studio, Roland.
2: Ja, das.
1: Und für den Musiktitel natürlich auch.
2: Und Horst behandelt seine Platten auch ja immer gut, weil die haben überhaupt nicht geknistert.
1: Nee.
2: Ist denn so. Aber gestern war ja ein komischer...
1: Vor allen Dingen die Schinken-Käse-Platten, die knistern auch nicht.
2: Nee, die knistern auch nicht. Nee, musst du da ja nur das Fett von der Brille wischen, aber sonst ist ja egal. Ja, aber gestern wollte die ganze Welt was von mir, du. Das glaubst du nicht, du. Ich habe Anrufe gekriegt, du. Also erstmal stand da immer...
1: 41777?
2: Nee, das war...
1: Markus, guten Abend.
2: Ja, Probleme an Doktor... Das war auch eine Sendung, konnte man ja mal anrufen.
1: Markus,
2: das ist ja bestimmt auch 30 Jahre, auch 40 Jahre ist das her. Ja, haben wir auch mal gehört früher, war lustig. Nee, und zwar, da stand immer bei mir auf dem Handy, ich war mit einem kleinen Trecker unterwegs deswegen, und stand auf dem Handy, private Nummer.
1: Privat?
2: Ich dachte, private Nummer, nö. Ich sage, die Leute, die ich kenne, habe ich an sich bei mir im Speicher so drin. Und es kann ja auch mal sein, dass jemand anders anruft, Kundschaft oder sonst was. Ne? Und dann anschließend oft mal eine Nummer aus Frankreich. Ich sage, nee.
1: Nee?
2: Ich meine, ich würde gerne mit Franzosen telefonieren, das heißt nicht. Aber eine Nummer aus Frankreich, das ist ja komisch. Ne? Und dann eine halbe Stunde später eine Nummer aus Österreich.
1: Ja, habe ich auch schon gehabt. Mhm.
2: Aber da gehe ich nicht ran. Naja, ist das noch jemand und den hat...
1: Naja, hast du so einen Jodelkurs geworden in Österreich. Musst du da noch hinfahren und Jodeln üben, ne?
2: Ja, oder meine Tochter, die hat zu mir gesagt, nee, dann wollen sie dich hacken oder sonst
1: irgendwas. Hacken wollen sie dich?
2: Ja.
1: Die hacken dir ein Auge aus, du.
2: Nicht? Und dann, ich sag, nee, ich sag beim besten Willen, außer wenn ich mit dem Trecker unterwegs bin, dann telefoniere ich nicht. Ich sag, wenn einer was von mir will, der kann heute Abend auch wieder anrufen, fertig ist das. Wenn das
1: auf alle Fälle, nicht, denkst du denn?
2: Nicht? Ich gehe doch nicht ans Telefon und weiß da gar nicht, bei dem ganzen Schmuddelkram, was da heute ist. Nix, gibt da nicht, du. So ist das.
1: Kein Fall.
2: So ist das.
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1: Ist der Himmel sternenklar, Tag 24 wachsam war. Das Horoskop. Widder. Diese Woche nimmst du im Job Herausforderungen gerne an. Du kannst diese auch ohne weitere Schwierigkeiten erfolgreich bestehen. Man verträgt deine direkte Art nicht besonders gut. Überleg also gut, was du sagst, damit du dir nicht noch mehr Feinde machst. Stier. Es erwarten dich schöne und erfüllte Momente. Die tiefe Leere in deinem Inneren wird von starken Emotionen erfüllt und du strahlst Freude aus. Scheu dich nicht, in Bereichen, in denen du dich unsicher fühlst, erfahrene Menschen um Rat zu fragen. Das bewahrt dich vor Fehlern. Zwillinge. Verlier bei aller Liebe zum Detail nicht den großen Rahmen aus den Augen. Das Gesamtprojekt ist wichtig und dazu gehört die Gemeinschaft. Nur mit Ehrlichkeit lässt sich Sinnvolles zustande bringen. Krebs. Alles wird gut, wenn du deinem Schatz ein paar Eigenwilligkeiten nachsiehst. Keine Megapower, aber du fühlst dich wohl und das ist wichtig. Löwe. Partner in festen Bindungen können den zweiten Frühling erleben. Hast du noch nicht gemerkt, dass du manchmal für alle sehr anstrengend bist? Jungfrau. Was du aus deinem Familienkreis hören wirst, versetzt dich in höchstes Erstaunen. Es geht nicht darum, viel zu erleben, sondern bewusst zu genießen. Waage. Singles fühlen sich gelöst, geliebt und auf angenehme Weise entspannt. Im Moment hat deine Beziehung keine große Beständigkeit. Du bist nicht in der Lage, leicht und ehrlich über deine Gefühle zu sprechen. Skorpion. Die Sicherheit ist da und alles wird sich für dich zum Positiven wenden. Du spürst, dass du auf dem richtigen Weg bist. Beruflich heißt es, nach Vorgaben zu arbeiten und keine Extratouren zu unternehmen. Auch wenn deine Ideen noch so gut sind. Schütze. Ein wenig Skepsis mag ja in manchen Dingen hilfreich sein. Bevor du jedoch die Brücken hinter dir abbrichst, besinn dich auf das Positive. Dein dauerhafter, stetiger Einsatz in einer Freundschaftsbeziehung führt nicht zum Erfolg, sondern auch zur persönlichen Entfaltung. Steinbock. Schon wieder hat dein Herzenspartner dich ganz plötzlich verlassen. Du solltest endlich einmal genau nach dem Grund forschen. Hüte dich vor Schlaumeiern in deinem Freundeskreis. Wassermann. Du bist fröhlich und flirtfreulich, aber auch diszipliniert und fleißig. Das zahlt sich aus. Du bist beliebt und dein Rat wird immer gerne angenommen. Sinnlich und unwiderstehlich eroberst du alle Herzen. Fische. Wenn auch dein Temperament zum Vorschein kommt, solltest du dich lieber auf Mitgefühl und eine friedliche Einigung konzentrieren. Mutig vertrittst du deine Meinung, auch gegen massive Widerstände.

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1: Ganz genau, mit Roland Kaiser, bei Giovanni Zarella, mit To All The Girls I Loved Before.
2: Roland Kaiser.
1: Roland, der Große.
2: Genau, richtig.
1: Roland, unser Kaiser.
2: Das sage ich dir. Weißt du, was ich gestern so gedacht habe? Ich stand gestern bei uns auf dem Hof, also kurzfristig war ich ja mal draußen da. Also,
1: kurzfristig?
2: Ja, also...
1: Hast du Freigang gehabt, ne?
2: Ne, ungerichtet. Ich war gestern den ganzen Tag am Botschern, volle Pulle. Alles dauert. Nee, ich hatte ein bisschen was zu tun und das war alles gut. Und ja, und hinterher waren alle glücklich. Ja, na, die meisten jedenfalls. Nee, aber ich stand bei uns auf dem Hof, die Wauwurst, die waren bei mir und... Da gucke ich so zum Himmel, so und alle halbe Stunde.
1: Wie interessiert jetzt, ob die Wauwurst bei dir waren oder nicht?
2: Das war nur, um die Situation zu schildern, mein Lieber. Naja, und ich gucke zum Himmel und alle halbe Stunde kommt ein Flieger drauf. Wir sind ja in der Nähe vom Bremer Flughafen.
1: Ja, du wirst es mittlerweile.
2: Ja. Und jedenfalls kommt dann ein Flieger und da habe ich doch gesagt, Mensch, also normalerweise im Prinzip zu den Autobahnen haben die da oben ja Masse Platz.
1: Tatsächlich.
2: Viel Platz normalerweise.
1: Meinst du?
2: Ich sag mal, wenn der in Bremen hochgeht, ja, und bevor der nächste kommt, ist der Flieger ja schon längst über Delmhorst überweg. Nicht? Da ist ja Sattplatz dazwischen normalerweise. Nicht? Aber auf der anderen Seite ist es ja so, dass wenn du andere Flughäfen zum Beispiel hast, das ist ja ein Flugzeug nach dem anderen. Nicht? Und die können ja auch nicht mal eben so schnell nach links und rechts ausweichen oder anhalten oder sonst irgendwas, wenn vorne Stau ist. Das geht ja gar nicht.
1: Müssen
2: da,
1: sie
2: nicht?
1: Kreisen.
2: Nicht? Ja, aber auch, weißt du, da habe ich noch gedacht, es gibt da ja auch die Leute, die da in diesem Tower sitzen, die das alles regeln, den ganzen Krimskrams da.
1: Radar, das ist das Stichwort.
2: Ja, die das alles regeln, dass die Flieger nach links und rechts abbiegen da und nicht sich nicht gegenseitig...
1: Ohne Blinken, ne?
2: Ja, und nicht die Spur wechseln da und weiß ja, dass das alles seine Richtigkeit hat. Aber weißt du was, ich habe da mal einen Bericht von gesehen, du, riesen Respekt vor diesen Leuten. Was haben die für eine Verantwortung und diese ganzen Flieger mit den ganzen Leuten da drinne, sauber durch den Luftverkehr durchzuschritten. Also beim besten Willen, ich ziehe da ganz gewaltig die Mütze vor diesen Leuten, wenn die abends nach Hause kommen.
1: Bei der Wärme setzt man keine Mütze auf.
2: Da ziehe ich aber die Mütze vorab. Das tue ich trotzdem.
1: Ja, lass mal gleich weg.
2: Und wenn die abends nach Hause kommen, ich sag dir das, die haben ihren Feierabend aber verdient.
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1: Ja, was sonst, ne? Ja, ja. Beatrice Egli war das übrigens mit Alibi. Hast du auch ein Alibi?
2: Für wann?
1: Ja, weiß ich ja nicht. Ich weiß ja nicht, wie du ihn wieder umgelegt hast.
2: Da muss ich mir vorher eins ausdenken. Ja, ich eben, was genau. Sagen. Das weiß ich doch nicht mehr, wo ich gestern gewesen bin. Also, doch, das weiß
1: das
2: ich
1: weißt du schon nicht mehr.
2: Doch, ne? ich war bei uns am Badesee bin ich gewesen. Aber nicht zum Baden, sondern ich war ein bisschen wirtschaftlich tätig. Und weißt du, was ich gesehen habe?
1: Schon gucken hast. Dann,
2: nee, ach, gucken.
1: Du guckst da nicht hin.
2: Alter, ich guck da doch nicht hin, aber.
1: Nee.
2: Andere Sache. Das ist so. Ja, nicht? Und nicht ohne Strümpfe und so. Und jedenfalls, und bei uns am See, da steht eine Sonnenbank. Da steht eine Sonnenbank und die haben sie ja ganz verkehrt hingestellt. Die steht im Schatten. Ich meine, normalerweise stellst du ja eine Bank nicht in eine Sonne, sondern auch in Schatten. Das ist ja richtig. Ja, genau. Aber das ist ja so eine Sonnenbank und die haben sie in Schatten gestellt. Jetzt musst du dir vorstellen, auch dass so eine weiße Bank ist das und da kannst du ohne Rückenlehne und da sind so schwarze Platten drauf. Und an der Seite ist eine... das wäre für die lustigen Parts wahrscheinlich, ja, genau, also zumindest richtig. Für die Zuschauer. Und da ist an der Seite ist da eine Steckdose dran und du kannst dein Handy auf so eine weiße Fläche an der Seite hinlegen, ohne Kabel. Mhm. Einfach ohne Kabel. Du legst dein Handy dahin.
1: Das ist wie beim Induktionsherd, ne?
2: Wie bei wem?
1: Induktionsherd.
2: Wenn du dich da drauf setzt, oder was?
1: Genau.
2: Ach so, ja, nee, mach's dann. Jedenfalls, du legst dein Handy links neben dich auf diese Fläche und dann wird das geladen und eine Steckdose hast du an der Seite auch. Also, das ist ja, muss denn so eine, die mit Sonnenenergie arbeitet oder wie das heißt, ich bin da nicht ganz so vorne dran, muss die nicht in der Sonne stehen? Muss die stand, haben sie in Schatten, haben sie gestellt.
1: Ja, guck an.
2: Ist das denn richtig?
1: Ja, warum nicht?
2: Tatsächlich. Also, das reicht so aus. Also, das
1: reicht aus, ja.
2: Ja, das ist für mich ja nur ganz interessant, weil gestern saß nämlich auch ältere Leute drauf und die waren noch älter wie ich und die haben gesagt, was
1: haben sie aufgeladen?
2: Ja, wenn das mal auch funktionieren würde, würde ich einen halben Tag da drauf sitzen, also mit Sicherheit. Nee. Und die sagt, du, was hat er denn? Steckdosen, das ist so ein Anwurf, was hat er? Du kannst so einen Watercocker anschlucken oder sonst was. Ich sage, nee, das hat so und so damit zu tun. Naja, immer was Neues, ich sag dir das so. Mhm. Ja.
1: Wir fahren mal rüber jetzt zu unseren Nachbarn nach Holland. Die nächste Musik kommt von Django Wagner. Hillband Andersnu. Oder so ähnlich.
2: Ja.
1: Will keiner mal nennen.

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1: Genau, mit Marco Schuttmacher.
2: Oh, yes.
1: Engelbewahrer.
2: So, jetzt können wir uns alle wieder hinsetzen und weiter frühstücken.
1: Richtig, genau.
2: Das hält einen ja nicht auf dem Stuhl, ne? Diese Musik. Habe ich dir eigentlich schon erzählt? Ich habe da eben von dieser Parkbank erzählt, der ich bald gesagt, wo man ein Telefon aufladen kann, nicht? Das kommt ja durch Sonnenenergie. Wusstest du, dass man sogar durch ein Telefonat Energie übertragen kann? Durch ein Telefonat.
1: Ja, dann ruf doch öfters mal an, Mensch.
2: Ja, kann ich auch machen.
1: Stromspeicher voll,
2: ja, du liegst ja mal gleich wieder auf, wenn ich wieder was weiter. Interessiert mich das oder was? Nein. Das ist so. Nein, also ich habe einen Berufskollegen, sage ich jetzt mal, mit dem ich früher beruflich viel zu tun hatte und sowas. Und ich bin ja nun heute auch schon ein bisschen älter. Aber,
1: etwas, ja.
2: Aber immer noch rattenscharf, Leute. Es ist also 100%, also vom Gedanken her jedenfalls. Und,
1: in Gedanken.
2: Ja, in Gedanken, hast du recht da. Und ich mache das ja auch gar nicht mehr so, also beruflich den ganzen Kram. Aber wenn ich mit diesem Kollegen telefoniere, weißt du, und dann ist das alles sofort wieder da, du. Und ich bin, boah, Alter, ich bin geladen, ich könnte sofort wieder losfahren, du. Also das ist...
1: Süß.
2: Das, ich habe gesagt, ich könnte. Das will ich ja gar nicht. Mir ist nur aufgefallen, dass man allein durch ein Telefongespräch Energie übertragen kann,
1: die den ganzen
2: Tag anhält. Das finde ich toll, wenn Leute die Möglichkeiten haben, dass sie das können. Und da sage ich dann immer wieder Dankeschön. Das
1: kannst du sogar mit Musik machen.
2: Das kannst du mit Musik auch machen.
1: Das hast du den ganzen Tag im Ohr.
2: Tatsächlich?
1: Ja, nennt sich Ohrwurm.
2: Ah ja, das ist der Ohrwurm. Ja, da hast du recht.
1: Richtig, stimmt. Ne?
2: Dann haben wir das jetzt auch gerade schon erklärt.
1: Auf geht's.
2: Genau.
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0: Frank Lukas und Schachmatt.
1: Ja, gibt das hier eigentlich auch mal einen Wetterbericht oder was?
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0: Ja, dürfte eigentlich überall gleich bleiben, mal sagen, ne, heute.
3: Ja, das
0: gleich bleiben, denke ich.
3: Aber tut sich da noch was ändern mal oder ist da irgendwie was in Sicht? Das will ich so suchen, ne?
0: Wir gucken mal, was da steht.
3: Ja, nun guck mal.
0: In Bremen bilden sich morgens leichte Wolken. Bei Werten um 18 Grad. Später überwiegt wieder dichte Bewölkung, aber es soll trocken bleiben. Temperatur erreicht 24 Grad. Leider bleibt es trocken.
3: Ja.
0: Am Abend ist es in Bremen bewölkt bei Werten von 18 bis 21 Grad. Auch in der Nacht ist es wolkig bei Tiefstwerten um die 15 Grad. Also ist noch kein Regen in Sicht.
3: Nee, also beim besten Willen. Also kannst die Regenjacke noch an den Nagel lassen, du.
0: Echt?
3: Ja.
0: Wir gucken mal rüber nach Bremerhaven. Da bleibt auch morgens der Himmel grau und es regnet bei Temperaturen von 19 Grad. Im weiteren Tagesverlauf ist von mittags bis zum Abend hin der Himmel bedeckt. Die Sonne ist nicht zu sehen. Bei Werten 18 bis 25 Grad. Ne, verließen Sie ihn, mein Bild ist weg.
3: Nee. Auch durch die Wolken kannst du einen Sonnenbrand kriegen. Ich sag euch das, Leute, ich hab das gehabt.
0: Nachts stören nur einzelne Wolken den sonst klaren Himmel und das Thermometer fällt auf 16 Grad zurück.
3: Ja, das ist schon mal ordentlich.
0: Naja.
3: Da kannst du auch mit leben.
0: Wenn es regnet, dann sind sie besser dran als wir. Wir brauchen unbedingt ein bisschen Regen.
3: Ja, das kann kann's wohl laut sein, ja.
0: Wir schauen aufs Biowetter. Die wetterfühlige Menschen spüren die derzeitige Witterung deutlich. Empfindliche Atemwege und vermehrte Erkältung mit Husten und Schnupfen prägen die Lage. Dumpfe Kopfschmerzen begleiten die Wetterlage. Die Reaktionszeit verlängert sich. Im Verkehr ist Vorsicht geboten. Unwohlsein und gedrückte Stimmung machen sich breit.
3: Beim Verkehr ist Vorsicht geboten, aber bei den Temperaturen, was ein Wunder, nicht? Das ist ja beim besten
0: Willen. Gucken wir mal, an welchen Verkehr, ne?
3: Ja, muss auch mal aufpassen, nicht? Das nützt ja nur alles nichts. Das hast du gesagt jetzt. Ja, ne,
0: wir gucken auf den Sonntag eben. Die momentane Wetterlage wirkt sich auf das Wohlbefinden aus. Die gereizten Atemwege machen Asthmatikern zu schaffen.
3: Auch das noch.
0: Während Erkältungen mit Husten und Schnupfen die Runde machen. Rheumatiker werden häufiger von Gelenk- und Gliederschmerzen geplagt. Auch alte Narben und Phantomschmerzen können sich wieder melden. Herzbeschwerden können sich verstärken.
3: Ach du liebe Zeit.
0: Und ein erhöhter Blutdruck belastet zusätzlich. Bei entsprechend veranlagten Menschen kann Angina pectoris ein enge Gefühl in der Brust hinzufügen.

0: kommen.
1: Ja, glaube ich.
0: Oh, Leute.
1: Ja, ja. Ja, da, also wenn man das so weiß, dann sollte man so ein bisschen den Gang, einen halben Gang zurückschalten. Ne?
0: Ja, eben.
1: Das ist ja gut, dann bist du eine halbe Stunde später da, aber du kommst wesentlich an. Nicht? Das ist ja das Entscheidende.
0: Eben, richtig.
1: Nicht? Und deswegen ist es auch schön, dass wir über den Wetterbericht sagen. Nicht?
0: Genau.
1: Genau.

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1: 9:04. Schönen guten Morgen, liebe Autofahrer. Es ist ein Unfall gegeben. Vorsicht bitte auf der A352 Richtung A7 zwischen Langenhagen und Kaltenweide, Dreieck Hannover Nord, befindet sich eine ungesicherte Unfallstelle. Und Vorsicht bitte auch in Bremen auf der Oldenburger Straße zwischen Airportstadt und B6 Bremen-Neustadt steht ein defektes Fahrzeug. Und in Bremen ist die Hohentorstraße zwischen Neustadt-Zweil und Besserstraße in beiden Richtungen wegen Bauarbeiten gesperrt, aber eine Umleitung ist eingerichtet. Wir wünschen allen unterwegs wie immer gute und sichere Fahrt, wo es geht. Kommt gut durch, natürlich am besten mit uns. Schönen guten Morgen.

0: I can get enough.
1: Ja, ja, ist ja so.
0: Ist denn so, ne?
1: Ja, ja. Wir hatten vor Jahren, hatten wir das ja auch schon mal.
0: Nicht in die pralle Sonne gehen heute.
1: Nee, das ja auch.
0: Das Nachtrag nochmal eben.
1: Ja, aber ich wollte doch was anderes sagen.
0: Du wolltest was anderes sagen, ich weiß.
1: Ja. Nee, und zwar,
0: aber trotzdem muss man sich eincremen, wenn man heute in die Sonne will, am besten im Schatten bleiben. Man wird ja auch im Schatten braun.
1: Ja, nee, und nicht in die Sonne gehen. Nee.
0: Ja, das kann sich auch mit braun Fix oder was einschmieren, dann geht das auch. Oder braune Schuhcreme.
1: Mit brauner Gewürzflüssigkeit.
0: Ja, das riecht ein bisschen streng.
1: Da bist du zumindest der Einzige auf der Parkbank. Ja. Das hatte ja auch was. Soll
0: ich die große Flasche nehmen?
1: Aber das, was ich an sich sagen wollte, ist, also früher war ja auch viel mit Werbung so an der Straße. Also Hauptstraßen, die großen Schilder und was nicht alles. Und ich habe immer empfunden, das lenkt ganz schön ab, muss ich ganz ehrlich sagen. Und neulich.
0: Du musst da nicht hingucken.
1: Nee, das ist ja auch freiwillig. Dann guckst du da hin und bummst, bis er ihn achtet und rappt, jo, das ist ja. Und dann, wenn du einen Frontlader unten gehabt hast, dann ist das auch nicht so schön. Jedenfalls. Und ich hatte jetzt neulich das gleiche Problem. Ich war mit Rad unterwegs.
0: Rad?
1: Ja, mit einem kleinen Anhänger. Ich
0: mit Stützräder aber, ne?
1: Ich wollte noch eine Zapfwelle in eine Schmiede bringen. Und jedenfalls, ich war unterwegs und da ist jetzt ganz was Neues. Und zwar, da steht eine Tafel an der Straße. Das ist so mit Video, ist das. Richtig, läuft so Film und was nicht alles da, du. Und dann, ich fahre da so. Und dann bin ich da anrunter. Ich sag, was ist da denn, du? Das hatte ich noch gar nicht gesehen. Und was läuft da denn, du? Und automatisch guckst du da hin. Und wenn du da hinguckst, dann guckst du nicht nach vorne. Und wenn du nicht nach vorne guckst, dann ist das auch nicht, weil du von vorne kommst. Siehst du? Und da wäre...
0: Dann macht er Klappboot. Ja. Ist hinten draufgefahren.
1: Ja, wäre mir noch fast die Zapfwelle von Anhänger gefallen. Ich sag dir. Naja, jedenfalls. Und das hat nicht viel gefehlt. Dann wäre ich mit den anderen Radfahrern zusammengeklödert, muss ich sagen. Aber ich finde das nicht gut. Weißt du, gerade an solchen Sachen, wo du aufpassen musst nach vorne, dass darin was hingestellt wird, dass das genehmigt wird... Andere Leute sagen, ja, ist ja schön. Aber das lenkt doch ab ohne Ende. Ich finde das an sich gar nicht ganz so gut, dass da Ablenkung stattfindet. Ja,
0: sondern was machen dagegen?
1: In dem Moment lieber nur vorne kicken. Du.
0: Also mehr mit deinem Heber da rausheben, das Schild.
1: Mit dem Frontlader hinfahren.
0: Ja, genau, richtig.
1: Gleich umzukohlen und fertig. Kabel abgleifen, fertig.
0: Klar, lang hinlegen, das Ding oder was weiß ich, am Rücken.
1: Auf dem Weg zum Heuen eben machen das.
0: Klar, so, aus Versehen passiert.
1: Ja, kriegen wir hin.
0: Kann ja sein.
1: Ja, das kriegen wir.
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0: und jetzt singt unser Oma das Lied mal alleine, ne Oma?
1: Ach Gott, ach Gott, ach Gott.
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0: Eddie Valli, sing Senorita, sing.
1: Das ist doch die richtige Musik, weil eben von Frühstückstisch aufstehen, du eben dem Partner in den Arm nehmen, du und dem mit Tuffeln eben richtig.
0: Schunkeln
1: eben,
0: reicht auch
1: eben
0: schon.
1: Richtig in um das Stuhl. Also da ist er. Schunkeln reicht auch schon, das geht ja auch schon ganz gut. Sag mal, wusstest du durch die ganze Hitzewelle jetzt und alles, was nicht alles und da so lange nicht geregnet hat?
0: Ja, wir warten auf Regen.
1: Ja, wusstest du, dass es so einen neuen Trend gibt? Und zwar ein
0: Trenchcoat kenne ich.
1: Ja, ein Beauty-Trend hat sich dadurch entwickelt. Du.
0: Beauty?
1: Ja, Beauty. Ne? Und das Ganze kommt an sich, weil wir im Schnitt ja durch die Nase, hätte ich bald gesagt, 125 bis 130 Liter Wasser pro Nase verbrauchen. Und das ist, ja.
0: Durch die Nase gibst du das?
1: Nee, der Mensch verbraucht das so viel. Stell dir das mal vor, dass.
0: Ja, aber ich trinke das doch richtig nicht durch den Mund, nicht durch die Nase.
1: Nee, aber das sind, überleg mal, das sind 13 Kälbereimer, also 13, 10 Liter Eimer voll, die du denn da verbrauchen tust. Das geht nicht bei sowas. Und in letzter Zeit ja schon lange nicht, du. Nicht? Und hier auf Spüle, was mal eben die Spüle aufdrehen und laufen lassen, die Tassen ausspülen oder sonst was. Nein, und zwar jetzt ist ganz was Neues. Und zwar die, auch für die Hausfrauen, auch für Hausmänner zum Beispiel. Und zwar, wenn die sich die Haare waschen wollen. Ja, das musst du nicht mehr abends machen unter Dusche oder sonst irgendwas. Sondern, wenn du jetzt Essen gekocht hast, ja, und du hast Nudeln gekocht, dann hast du ja... Ja, nee, es ist wirklich... Das ist tatsächlich, das ist erwiesen, das könnt ihr alle ausprobieren, Leute. Und zwar das Nudelwasser, ja, da kannst du dir die Haare mit waschen und das ist ein ganz neuer Beauty-Trend, weil...
0: Da sind ein Schuss Öl mit drin.
1: Da sind Mineralien drin und die Stärke ist da drin, nicht? Und ich wollte das auch wohl probieren, weil das gibt nämlich Glanz und Fülle. Mein Glanz habe ich so ja schon, aber die Fülle, da fehlt das ein bisschen mit, nicht? Also das muss ich unbedingt versuchen. Und weiß was auch noch? Das Wasser von Kartoffelkochen, nicht? Aber jetzt ohne Salz muss das sein, sonst brennt das auf dem Kopf, nicht? Also vom Kartoffelkochen, das ist gut für die Haut und für die Hände, nicht? Und Hände und Füße und was nicht alles, du. Also beim,
0: vor allen Dingen gleich nach dem Kochen die Füße reinstellen.
1: Ja, nee, also die Kartoffeln sollst du ja vorher rausnehmen. Nicht? Also das ist
0: es sei denn, du willst Kartoffelbrei machen.
1: Nicht? Aber ja.
0: Gleich zerstampfen.
1: Aber das funktioniert wirklich. Leute, probiert das
0: quetschen
1: aus.
0: Quetschen so zwischen den Zähnen durch die Kartoffel, aber das macht ja nichts.
1: Du musst nur aufpassen, dass das Wasser nicht mehr zu heiß ist. Dann wirst du aber wohl noch liegen kommen. Soll wohl mal funktionieren.
0: Ein alter Bekannter ist wieder da. Mark Medlock hat sich wieder gemeldet. Er hat einen neuen Song rausgebracht. Back into the Sun. Der ist jetzt hier bei uns.

0: Back into the Sun.
1: Oh, du.
0: Mark Medlock.
1: Ja, ein schöner Song, richtig.
0: Und gestern hat das Doppelmarkt angefangen in Vechta.
1: Ja, das ist so, ja.
0: Da gibt's wieder Party. Party. Und die können wieder Karussell fahren ohne Ende.
1: Das ist so.
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1: Jekyll Warrior mit Skater. Wer das entsprechende Fahrgeschäft hat, der kann die Musik gut spielen.
2: Ja, oh, du, das kannst wohl laut sagen, du. Aber da kannst du mal sehen, wenn du diese Musik spielst, was für ein unendliches Kulturprogramm wir haben. Also das begeistert mich ja immer wieder. Und du kannst von der einen Seite zur anderen springen, das dauert Sekunden. Und wir sind von hochmodern auf ein schönes Sommergedicht, was ich geschrieben habe.
1: Ach du Schande.
2: Nee, du kannst ja die Ohren zuhalten eben ganz schnell. Ich lese das mal ganz schnell eben
1: kann
2: vor.
1: Kann ich auch wegdrücken?
2: Nee, noch bitte nicht. Das
1: warum
2: ist,
1: nicht?
2: Ja, ich habe mir so eine Mühe gegeben.
1: Deswegen,
2: und die Lia will das so gerne. Also,
1: ist er weggeschaltet. Der arme Conny.
2: Bin ich noch da? Jetzt bin ich wieder. Soll ich jetzt nochmal eben schnell? Ja, jetzt mache ich jetzt aber aus. Pass, also für euch, ihr Lieben da draußen. Horst will das ja nicht hören. Der Sommer brennt auf Feld und Hain. Am Himmel strahlt der Sonnenschein. Die Sonne glüht, die Luft ist heiß. Auf Hermann.
1: Das ist mir schön ein Eis.
2: Also alle Namen sind frei erfunden und jederzeit austauschbar. Die Sonne glüht, die Luft ist heiß, auf Hermanns Stirn steht blanker Schweiß. Er muss den Zaun für die Kühe frickeln, den Draht neu ziehen und ihn dann rickeln. Das Gras ist braun, die Fliegen summen, in Hermanns Hemd fängt an zu brummen. Eine Bremse hat ihn da gestochen und jetzt sein süßes Blut gerochen, du. Er haut dorthin mit aller Macht, dass es richtig derbe kracht, genau auf Träger von der Hose und dieser ist dann auch spontan lose. Hermann stolpert mit Gejammer und fällt noch über den Rickelhammer. Bums, wieder hoch mit Schimpfen und Muckeln und bloß aufs Rad nach Hause jockeln. Mit Rad durchs Gras, mit viel Gefrickel, bemerkt er hat am Moors einen Hitzepickel. Der Fahrradsattel besorgt den Rest, was den Pickel platzen lässt. Gleich zu Hause, Gott sei Dank, zieht Hermann seine Hose blank. Das tut sehr gut und gleich sofort mit Make-Fett an den wunden Ort. Das Make-Fett und das Tuch aus Leinen tun sich als Pflaster dort vereinen. Und ganz bestimmt, jetzt auf die Schnelle, wächst auf dem Pickel eine neue Pelle. Alles wird gut. Drei Kreuze mit Kreide. Nur Hermanns Holzschuh stehen noch auf der Weide.
1: Und was machen die da? Warten auf ihn oder was?
2: Nee, jetzt bin ich fertig.
1: Ja, fertig?
2: Jetzt bin ich
1: fertig. Jetzt sieht doch ganz fertig aus. Wie immer.
2: Ja, bin ich auch, weil ich immer gedacht habe, du drehst mir das Mikro ab.
1: Aber ich hatte ich ja auch kurz.

0: gleichzeitig.
1: Deswegen bin ich dir auch sehr dankbar, dass du es eben offen gelassen hast. Ja.
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0: Ja. Ach, schön. Ich mach das ja gerne hören. Ne? Ja, wenn man so auf den Treckerbein heulen, so ein bisschen schunkeln kann, nicht? Das ist doch herrlich. Du. Also ganz beim besten Willen. Wusstest du, also nee, das wollte ich sagen. Und so, jetzt ist mir wieder eingefallen. Und zwar, manche Leute haben ja auch noch einen Gartenteich, ne?
1: Ja.
0: Nicht?

0: gar nichts sagen. Ich wollte sagen, Gartenteich. Weißt du, und wenn das Wasser zu warm wird, manch einer denkt ja auch mit, sag mal, die armen Fische, und schmeißt eben den Schlauch, weißt du, von der Gartenpumpe da rein, und sag mal, ein bisschen kaltes Wasser zu laufen lassen.
1: Man kann den auch legen, man muss den unbedingt schmeißen.
0: Ja, man kann den auch legen, richtig, weil es war ja ein neuer Schlauch und der wird ja auch noch ordentlich. Ja, ist richtig, ganz richtig. Genau. So, jetzt ist aber Folgendes, ich habe mich da mal erkundigt. Also so einfach mal eben aus der Gartenpumpe, da sollte man also sehr wohl wissen, was das für Wasser ist, wenn das nämlich stark eisenhaltiges Wasser ist.
1: Dann gibt es Kakao.
0: Ja, den gibt es Kakao, ist richtig, aber da stehen die Fische nun gar nicht drauf. Nicht? Und eisenhaltiges Wasser können die Fische gar nicht so gut vertragen, haben sie gesagt. Nicht? Also das kann man gar nicht so, nicht? Da kannst du die Fische nämlich ganz schön mit ärgern. Und auch andere, also man sollte wirklich sauberes Trinkwasser zuführen, was man selber auch trinkt. Da soll auch kein Chlor drin sein. Mein Chlor hast du ja sowieso, du kriegst zwar eine saubere Nase von, aber trinkst du denn ja auch. Nicht? Nicht? Also, und auch das Regenwasser, wenn es denn tatsächlich mal geregnet, meinetwegen, was durch eine Kupferrinne oder eine Zinkrinne durchläuft, ist nicht gut für einen Teich. Das mögen die gar nicht. Und das ist dann genauso, als wenn du dich jetzt in den Gartenteich legst, sage ich jetzt mal schön mit Wasser.
1: Ich lege mich da nicht
0: so, weißt du, so ein, klein,
1: zu kalt.
0: So ein kleines Ding zum Aufpumpen. Ja, jetzt. Ja. Du liegst da drin und jetzt kommt von hinten einer an und gießt dir eine Dose Würstchenwasser auf den Panz. Das willst du auch nicht.
1: Nee.
0: Nicht? Also die Fische haben auch ihr Recht und da soll man sich wahrlich Gedanken drüber machen, wie man denen was Gutes tut. Finde ich jedenfalls.
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0: Vanessa Neigert, ich backe mir einen Mann.
1: Ich backe mir einen Mann. Also, die Frauensleute, die wären ja auch mal Wonnerliga, nicht? Also, aber weißt du, was schön ist, wenn so ein Wetter ist, wie jetzt zum Beispiel, und du gehst an den Kühlschrank, holst dir da so einen großen Pott Eis raus und dann knallst du dir erstmal so mit einem Esslöffel das Eis rein. Du isst das schön, du.
0: Ja?
1: Oh, du.
0: Mit dem Esslöffel?
1: Und dann kannst du aber auch Probleme kriegen. Also,

0: Manche Leute zumindest. Weißt du welche?
1: Ne?
0: Hast du schon mal was von Hirnfrost gehört?
1: Hirnfrost. Ja, du dir vorne irgendwie.
0: Ja, ich hätte jetzt darauf gewartet, dass du gesagt hättest, ja, das hast du wohl schon öfter mal gehabt.
1: Zeig dir gerade einen Vogel.
0: Ja, ich weiß das wohl. Das ist, würde ich stellen, nicht. Also das kriegen ja manche Leute, wenn sie Eis oder Kaltes ziemlich schnell essen. Nur für die, die es nicht wissen. Also es ist ein kurzer, heftiger und stechender Schmerz.
1: Tatsächlich.
0: Und der ist aber, nach wenigen Sekunden ist der schon weg. Der verschwindet dann ziemlich schnell wieder, so wie er...
1: Also kannst du weiter essen.
0: Nicht? Also was Eiskaltes, wenn du was Eiskaltes an den Gaumen kriegst, nicht, reagiert der Körper an den Gaumen, das ist im Mund, oben, die Oberkante da, da wo die Suppe immer, wo du die Mettbälle immer an Ronner schieben tust.
1: Ja,
0: also der Körper reagiert dann mit einem Kältereiz. Blutgefäße ziehen sich zusammen und weiten sich sehr schnell wieder. Also eine Druckveränderung und ein Nervensignal macht Aua im Gehirn. Und das ist so, also ein bisschen langsamer essen, ein bisschen nicht? Und vielleicht das Eis vorher einen Augenblick auf dem Ofen stellen. Nicht? Mhm. Genau, richtig.
1: Ei essen jetzt.
0: Ja, den kältet nicht so.

0: Home of Deliverance mit Paul McCartney von den Beatles, den kennen wir ja noch, ne?
1: Ja, den.
0: Der ist immer noch aktiv.
1: Und vor allen Dingen, die Musik, die ist doch schon so alt, sag ich jetzt mal. Und du kannst sie immer noch wieder von vorne, das ist doch, finde ich toll. Die wird überhaupt nicht älter, finde ich.
0: Ja, ganz jedenfalls. So alt war dieser Titel ja noch nicht.
1: Nö, aber der ist aber ja schon eine Ecke hin.
0: Ja, eine hin.
1: Wollte ich gerade sagen, du. Naja.
0: Du bist auch eine Ecke hin, ne?
1: Wer, ich?
0: Ja, wer immer der Frage.
1: Ja, aber ich muss noch ein Stück. Also zweimal Heun hatte ich mir noch vorgenommen. Also.
0: Zweimal noch?
1: Naja, noch ein bisschen länger, hoffe ich jedenfalls. Liebe Grüße habe ich ja auch noch. Ja, was lobst du?
0: Alle.
1: Und zwar gerade bei diesen Temperaturen, wo es draußen so heiß ist. Und zwar gehen die lieben Grüße an die
0: Kabelverleger momentan.
1: Ja, auch. Selbst, aber in diesem Fall, selbstverständlich, die grüßen wir natürlich.
0: Wir sehen die überall Glasfaser verlegen gerade.
1: Ja, das ist wirklich heftig da. Aber heute ganz speziell gehen die lieben Grüße auch bei diesen Temperaturen an die weiblichen und männlichen Köche in den Restaurants, die sowieso schon an den heißen Herdplatten stehen, die auch an Sonnen- und Feiertagen innerhalb sehr kurzer Zeit
0: das
1: von den Gästen bestellte Essen zubereiten. Und da sagen wir mal ein ganz, ganz, ganz dickes Dankeschön dafür.
0: Dafür kriegt er ja auch Geld, ne? Sein Beruf.
1: Ja, aber trotzdem, nicht? Also man kann ja auch...
0: Du sollst dich immer trotzdem sagen.
1: Man kann ja auch braune Gewürzflüssigkeit sparen, wenn dir das Schweiß in die Suppe tropft. Aber das passiert da ja nicht. Das passiert nur mir. Ich habe das gehabt.
0: Echt?
1: Ja, aber das muss man ja nicht erzählen, nicht?
0: Nee. Das selber ist, das ist ja kein Problem.
1: Nee. So, das passiert in Restaurants nicht. Niemals!
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0: Ich sag dir jetzt.
1: Sind wir ganz alle, ne?
0: Oh, die Hühneraugen sind weg, du. Ich sag dir das, du.
1: Wir sind ganz alle.
0: Junge, ich sag dir
1: das. Du musst doch mal erzählen, wo die Leute das hinschreiben sollen, wenn sie uns einen Gruß und einen Wunsch schicken wollen.
0: Ja,
1: den Zettel schnell gefunden?
0: Ja, habe ich gefunden. Wenn ihr uns gerne schreiben wollt, und da freuen wir uns natürlich immer drüber, das ist nochmal die Adresse: studio@radioweser.de. Ich wiederhole nochmal: studio@radioweser.de.
1: Das ist nicht mal ein Pferd, Ed?
0: Mr. Ed.
1: Ja, ne?
0: Ja, das
1: würde ich sagen.
0: Ja, ist so. Also, wenn ihr mal Musikwünsche habt oder irgendwie sowas in der Rede. Also, Horst gibt sich da unheimlich Mühe, das dann auch zu finden und dass wir das dann auch spielen können. Richtig da. Richtig. WhatsApp gibt's nächstes Mal wieder, weil das lohnt sich jetzt nicht mehr. Ihr habt die Adresse gekriegt und schön ist das. Den Spruch des Tages habe ich auch noch für euch, aber der kommt gleich, ne?
1: Tatsächlich?
0: Ja, so machen wir das. Richtig, also der Spruch des Tages.
1: Oh. Jetzt sind wir bald fertig jetzt, oder nicht, Mensch?
0: Zwei Dinge machen einen wahren Dinge machen einen wahren Menschen aus. Seine Geduld, wenn er nichts hat.
1: Ich habe keine Geduld.
0: Und sein Benehmen, wenn er alles hat.
1: Junge, Junge, Junge, Junge, Junge.
0: Hab ich's dir.

0: Aber gegeben wieder
1: ja,
0: was.
1: Dafür darfst du gleich sauber machen hier.
0: Ja, das mache ich. Freiwillig.
1: Freiwillig.
0: Um der Diskussion aus dem Wege zu gehen. Aber wir sind verhältnismäßig sauber gewesen heute.
1: Ja, genau, richtig.
0: Nicht? Und die restlichen Eierschalen, da pette ich zweimal mit meinen Socken drüber hin und dann ist das auch weg. Ich brauche ja auch noch was für einen Hund, ne?
1: Eben, richtig.
0: Ist ja auch gesund.
1: Richtig. Genau.
0: Richtig.
1: Für euch da draußen, schönes Wochenende wünschen wir euch. Macht das Beste draus. Wir kommen wieder nächste Woche mit einer neuen Ausgabe vom Radio Frühstück. Er kommt natürlich wieder. The Voice, die Stimme aus Schnur, Conny Heidmann.
0: Auch heute wieder wach und munter schob er die Riechler rauf und runter. Mikrotechnik und Musik, Horst Reimers, The Real One, der einzigst wahre. Bis dann.
1: Ja, und ein Creme nicht vergessen.
0: Ja, richtig.

Der Samstagvormittag auf Radio Weser TV. Nach dem Radiofrühstück geht es hier nun weiter mit Jazz, Funk und Soul. Ich bin Burkhard Helmke und bei Alas Supreme spielen wir in gewohnter Weise in den kommenden zwei Stunden sorgfältig ausgewählte Soul, Funk und Dancefloor-Klassiker sowie seltene Radioversionen. In der ersten Stunde mit unserem obligatorischen Histomix, der diesmal ein Sample von Sweet Inspiration

enthält. In der zweiten Stunde folgt danach unser unvermeidbarer Zufall sowie ein Bundle editierter Jazz-Funk-Klassiker. Begonnen haben wir mit den Spinners und ihrem Welthit I'll Be Around aus dem Jahre 1972 und fahren nun fort mit Bruno Mars und Something Serious sowie daran anschließend die neue von Us 3 featuring Akhil Dasan, I Like to Party.

Ihren größten Erfolg hatten sie 1992 mit Cantaloupe, Us Three, hier nur mit ihrer aktuellen Single I Like to Party. In der ersten halben Stunde noch hier bei A Love Supreme, Gary Beard und der GB Experience, dann Chaka Khan, folgen noch Tony Joe White und die Flying Mojito Brothers. Aber weitermachen wir jetzt mit Leon Neal, präsentiert von Paul Simpson und When Somebody Loves You im Steppers Club Mix. Daran anschließend Louis Baker und All We Need.

ganz neu rausgekommen. All We Need von Louis Baker, dem Singer-Songwriter und Multi-Instrumentalisten sowie Producer. Weiter geht es jetzt noch mit Chaka Khan und Snoop Dogg und zuvor noch Tony Iommi Projekt mit Flying Mosquito Brothers und Underdog.

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2: An dem Titel komme ich momentan nicht vorbei. Chaka Khan und Snoop Dogg mit Boogies in my soul. Vor unserem History Mix noch ein Klassiker, ein Dancefloor-Klassiker aus dem Jahre 1983. Hier kommt Gary Bird und der GB Experience mit The Crown.

Gary Bird und The GB Experience und The Crown, nicht zu überhören, Stevie Wonder, der da mitgesungen hat. Er hat auch mitgeschrieben und mitproduziert. Kommen wir nun zu unserem History Mix. Hierbei stelle ich die Sample-Grundlage eines Titels dem Original gegenüber. Heute habe ich mir einen Titel aus dem Jahre 1968 ausgesucht. Die Sample-Grundlage stammt aus diesem Jahr von den Sweet Inspiration, von dem gleichnamigen Debütalbum. Das Stück heißt I'm Blue und dieses Sample wurde 1993 verwandt von Salt-N-Pepa in ihrem Schub.

Schub und Danny Stees Radio Edit aus dem Jahre 1993. Und dieser Song enthält halt ein Sample der Sweet Inspiration, I'm Blue, aus dem Jahre 1968. Das war unser Histomix. Weitermachen wir mit einem neuen Remix eines Afro-House-Hits, und zwar Yamore, diesmal von Octa.

Aus dem Jahre 1969 ist das die wunderbare Marlena Shaw mit California Soul. Und sommerlich geht es jetzt natürlich weiter bei den knappen 30 Grad, die wir wohl heute erwarten werden, ob nun trocken oder nicht mehr ganz so trocken. Das werden wir noch sehen. Hier kommt aus dem Jahre 1930.

Der unvergessene Quincy Jones mit Summer in the City aus dem Jahre 1973. Kommen wir nun zu einer Gruppe, die wir eigentlich hier regelmäßig spielen, und zwar das Ezra Collective. Die bringen im September eine neue Scheibe raus und vor kurzem kam jetzt eine Anniversary-Version ihres Chapter 7 Albums oder EP wieder auf dem Markt, lange Zeit vergriffen gewesen, und daraus, das habe ich letzte Woche schon mal gespielt, das Stück, und es gefällt mir einfach so gut, dass ich es heute nochmal mache. Und zwar Chapter 7 heißt auch das Stück, featuring Ty. Hier kommt das Ezra Collective.

für mich jetzt schon ein Evergreen. Von seinem Album Doctrine of Love, seine erste Single daraus, schon Monate oder Jahre alt eigentlich, Anyone in Love von Jalen Ngonda. So, zum Ende der ersten Stunde noch Brian Jackson und seine neue Version von New York City.

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4: Zurück in der zweiten Stunde bei Elas Supreme hier auf Radio Weser TV. In dieser noch mit unserem unvermeidbaren Zufall sowie einem Bundle editierter Jazz-Fun-Klassiker.

Vom Mitbegründer der Temptations, Eddie Kendricks mit Girl, You Need a Change of Mind aus dem Jahre 1973. Weiter machen wir mit Nicholas Payton und Butcher Brown von ihrem Album Supreme Blue, das Stück All Blues, und das kommt uns doch sehr bekannt vor.

Die unvergessene Nina Simone mit Gimme Some im Mike Mangini Remix aus dem Jahre 2008. Vor unserem unvermeidbaren Zufall noch Stanton Moore mit Night People.

Aus dem Jahre 2017 ist das Stanton Moore mit Night People von seinem Album With You in Mind. So, weichen wir jetzt wieder planmäßig von unserer Playlist ab. Beim unvermeidbaren Zufall werde ich einen Titel aus meinem Musikarchiv per Zufallsgenerator auswählen. Es ist der Ordner mit den besonders interessanten Songs, meinen besonderen interessanten Songs. Voraussetzung ist, der Titel sollte halbwegs hier zu dieser Sendung passen. So erlaube ich mir maximal 3 Versuche. Spätestens der 3. muss es dann sein. 3-mal ist prima recht. Vor 14 Tagen hatten wir Leonard Washington, The Indian, Italo Disco Electro. Das hatten wir, glaube ich, beim 2. Mal hinbekommen. Auch hier ist der 1. Versuch wieder nicht zielführend. Ich versuche es ein 2. Mal. The Indian von Leonard Washington war eine Vinylplatte und Shazam kennt dieses Stück immer noch nicht. Ja, was soll ich sagen? Wir müssen es ausreizen. Der 3. wird es jetzt wohl werden. Ja, okay, keine Chance, muss ich machen. Der Interpret ist sehr bekannt, George Michael. Von seinem Debüt aus dem Jahre 1987 stammt das Stück, von seiner LP Faith. Und das ist auch eine Single-B-Seite gewesen. Das Stück ist sonst weniger bekannt, auch wenn es häufiger im Radio lief. Es ist nicht so ganz gut zusammengeschnitten gewesen für den Radioeinsatz, fand ich zumindest, ein langes Intro. Das habe ich gekürzt. Also hier gibt es jetzt eine besondere Radioversion, und zwar von George Michael, Hand to Mouth. Der unvermeidbare Zufall für dieses Wochenende.

George Michael und Hand to Mouth in einer besonderen Radioversion. Ein kürzerer Anfang, kürzeres Ende. Unser unvermeidbarer Zufall für heute. Weitermachen wir mit Jana Witter-Johnson und

Aus dem Südosten Londons, die Gruppe Couture von ihrem aktuell erschienenen Album bzw. ihrer EP Out of the Dark, das Stück Butterfly House. Vor unserem Bundle Jazz-Funk-Klassiker kommt jetzt noch The Soul Trend Orchestra featuring Anna Foundy und Pepik mit einem Toto-Klassiker von Toto 4 Album, soviel ich weiß, das Stück Waiting for Your Love.

Das Soul Trend Orchestra mit dem Toto-Klassiker Waiting for Your Love. Etwas smoother, souliger als das Original. Kommen wir nun zu unserem Bundle editierter Jazz-Funk-Klassiker. Drei Titel am Stück. Diesmal habe ich mir drei Stücke aus den 80ern ausgesucht. Zum einen Mays mit The Look in Your Eyes aus dem Jahre 1980. Daran anschließend Courtney Pine mit seinen Children of the Ghetto. Das ist eine kürzere Version, eine Promo-Version, die auf einer 10-Inch-Single zu finden ist. Und daran anschließend noch Fuse One mit Silk. Mhm.

Unser Bundle editierter Jazz-Funk-Klassiker. Drei editierte Stücke am Bundle. Maze mit The Look in Your Eyes aus dem Jahre 1980. Dann Courtney Pine haben wir gehört mit Children of the Ghetto aus dem Jahre 1986 und Fuse One eben gehört mit Silk aus dem Jahre 1981. Wir haben noch etwas Zeit für einen kurzen Titel. Der kommt jetzt noch von Joris Feiertag alias Alexander IV. Sein Pseudonym ist ein Holländer und er hat Anfang des Jahres ein Stück rausgebracht, das ich eigentlich ganz nett finde. All I Have to Say.

Alexander der Vierte mit All I Have to Say. A Love Supreme mit 2 Stunden Jazz, Funk und Soul auf Radio Weser TV neigen sich wieder dem Ende. Am kommenden Samstag gibt es hier A Love Supreme Mixed von 10 bis 11 Uhr, 1 Stunde Jazz, Funk und Soul im Mix. In der darauffolgenden Woche dann wieder regulär A Love Supreme. Immer wieder gern angesagt ist für den Donnerstag hier auf Radio Weser TV Open Minded Radio mit Oliver Popp von 9 bis 12 Uhr. Burkhard Helmke verabschiedet sich für heute und wünscht noch ein wunderschönes Wochenende. Hier geht es jetzt weiter mit dem Lexikradio. Auch dazu recht

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Heute ist Samstag, der 15. August 2026. Damit hallo und herzlich willkommen zu einer neuen Ausgabe von Lexikadio. Jeden Samstag zu hören im UKW 92,5 im Raum Bremen und in Bremerhaven auf 90,7 im gesamten Sendegebiet von Radio Weser TV angeschlossen ist. Auch heute wieder das KTL Radio, das Uli Radio im Web.

Das heutige Thema in Lexikadio lautet original und authentisch, direkt vom Plattenteller. Die italienische Sängerin Rosanna Rocchi erblickte am 28. Oktober 1968 in Solothurn, der schönsten Barockstadt in der Schweiz, das Licht der Welt. Im Alter von 4 Jahren zog die Familie nach Italien. Dort erlernte sie das Spielen auf einem Organetto. Ein diatonisches Akkordeon, was in Italien eigentlich nur die Männer spielen. Anlässlich einer Veranstaltung Ende der 1980er Jahre in Deutschland spielte Rosanna der Komponistin und Sängerin Hanne Haller und dem Texter Bernd Meinunger etwas vor. So kam die Zusammenarbeit zustande. Erste Schallplatten entstanden wie die 1990 veröffentlichte Single Mister Mister.

Und diese Columbia-Single A Dream Like Mine ist aus dem Jahre 1991. Der Singer-Songwriter, Gitarrist und Folkmusiker Bruce Cockburn stammt aus Ottawa, Kanada. Oder Ottawa? Ottawa. Ottawa ist das, genau. Seine musikalische Karriere begann in den 1970er Jahren. Sein hoher Stellenwert als Künstler wurde 2001 mit der Aufnahme in die Canadian Music Hall of Fame gewürdigt. Auch heutzutage ist Bruce Cockburn künstlerisch aktiv und widmet sich in seinen Werken auch der jeweiligen aktuellen politischen Lage in den USA. Übrigens, Deutschland zählt zu den Ländern, die Bruce Cockburn gerne bereist und wo er auch eine treue Fangemeinde hat. Und jetzt kommen wir wieder zu einer weiblichen Person. Die US-amerikanische Sängerin, Songschreiberin, Schauspielerin, Regisseurin, Produzentin, Autorin und, muss man Luft holen zwischendurch, Designerin Madonna verkaufte bis heute über 400 Millionen Tonträger. Das Guinness-Buch der Rekorde kürte sie zur erfolgreichsten Musikerin der Welt und zur Sängerin mit den meisten verkauften Tonträgern aller Zeiten. Ein paar davon sind auch im Lexikario-Archiv. Die Single Lucky Star kam im April 1984 in den deutschen Handel.

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Diese 1988 veröffentlichte pop-orientierte Single Liberation Day brachte dem Sänger Jay Marcus keinen internationalen Erfolg. Schade eigentlich. Somit trat der Schlagersänger Jürgen Marcus bis 2012 meist mit seinen älteren Erfolgstiteln aus den 1970er Jahren auf. Danach zog er sich aus der Öffentlichkeit zurück. Der inzwischen 81-jährige britische Musiker Rod Stewart tourt derzeit durch die USA. Doch er musste sein Konzert in Cincinnati im Bundesstaat Ohio kurzfristig absagen wegen eines unvorhergesehenen medizinischen Eingriffs. Es wird erwartet, dass sich Rod schnell erholt und das Konzert soll später nachgeholt werden. Hier ist er jetzt zu hören mit Finest Woman aus seinem 2013er Album Time. Rod Stewart, der Mann mit der Reibeisenstimme.

Das war Selma, besser gesagt Thelma mit TH sozusagen geschrieben. Also The Thelma Houston mit If You Feel It aus dem Jahre 1981. Im Laufe ihrer 60-jährigen Karriere hat sie neben 21 Alben auch mehr als 50 Singles veröffentlicht, wobei hier in Deutschland eigentlich nur eine Single von ihr so richtig bekannt wurde. Don't Leave Me This Way. Nach diesem großen Hit konnte sie keinen weiteren Chartstürmer präsentieren. Sie belegte lediglich meistens die hinteren Plätze. Die heute 81-jährige Thelma ist weder verschwägert noch verwandt mit Whitney Houston. Auf dem Plattenteller liegt jetzt die Hansa-Single oder besser gesagt die Debüt-Single Dancing Shoes von der Soul- und Funk-Gruppe Houseband, die zwischen 1976 und 1980 einige Schallplatten veröffentlichte. Dancing Shoes führte nach der Veröffentlichung in den Niederlanden zu einer Reihe von Fernsehauftritten für die neuen Musiker.

1969 wurde die US-amerikanische Funk- und Soul-Band Earth, Wind and Fire vom Jazz-Schlagzeuger Morris White gegründet. Besondere Merkmale dieser aus Chicago stammenden Band waren die Bläsersätze und der Falsettgesang des Sängers Philip Bailey. Der eigentliche Erfolg von Earth, Wind and Fire begann allerdings erst 1975 und auf dem Plattenteller drehte sich die Single Star. Sie erreichte 1979 in den britischen Charts Platz 16. Sie hören Lexikadio im gesamten Sendegebiet von Radio Weser TV. Angeschlossen ist auch KTL Radio, das Oldie Radio im Web. Das heutige Thema lautet Original und authentisch, direkt vom Plattenteller. Die US-amerikanische Rockband Rare Earth aus Detroit mit weißen Musikern war eine der ganz wenigen Bands, die am Anfang ihre Platten auf einem Unterlabel der Plattenfirma Motown veröffentlichte. Zum größten Hit zählt Get Ready, der auf der 1969er Langspielplatte mit einer Länge von etwas über 21 Minuten Spielzeit aufwartet. Von den Gründungsmitgliedern der Band ist heute kein Musiker mehr dabei. 1978 veröffentlichte Rare Earth die Single Warm Ride. Der Song wurde von den Gibb-Brüdern Barry, Morris und Robin geschrieben.

Der US-amerikanische Singer, Songwriter, Gitarrist und Sänger Eric Carmen erlernte klassisches Klavier und war von 1970 bis 1975 Sänger bei der Pop- und Rockband Raspberries aus Cleveland. 1975 startete

Eric Carmen seine Solokarriere und hatte einige erfolgreiche Songs wie All By Myself und Hungry Eyes veröffentlicht. Auf dem Plattenteller lag die Arista-Single It Hurts Too Much von 1980. Die Rock- und Popband Raspberries erhielt 1972 einen Schallplattenvertrag mit der Plattenfirma Capitol Records. Die erste Single Don't Want to Say Goodbye wurde ein kleiner Hit und erreichte Platz 86 in den US Billboard Charts. Und auch hier ist wieder Eric Carmen als Sänger zu hören.

Schon 52 Jahre alt und immer noch gut erhalten, diese Single. Santa Barbara war eine spanische Popgruppe aus den 70er Jahren, die mit der Single Charlie ihren ersten Erfolg hatte. Das Trio veröffentlichte eine ganze Reihe von weiteren Schallplatten. Drei davon habe ich damals 1973 und 1974 in meiner damaligen Delmenhorster Stammdiskothek La Palma kennengelernt, die seit Jahrzehnten das Lexikadio bereichern. Drei davon: Charlie, Chiquila und die eben gespielte Single Adios Amigo von 1974. Latin Rock mit Jazz- und Funk-Einflüssen war die Musikrichtung der spanischen Band Barrabás, die 1971 gegründet wurde. Hier in Deutschland wurde Barrabás aber erst Anfang der 80er Jahre mit den Scheiben On the Road Again und The Lion so richtig bekannt. Auf dem Plattenteller liegt die RCA-Single Boogie Rock, die 1973 in die Verkaufsregale der Händler kam. Hier ist Barrabás.

Die erfolgreichste Zeit der britischen Rockband Tansy C war von 1972 bis 1976. In diese Zeit fiel auch die eben gehörte Single Rubber Bullets, so heißt das richtig, aus der britischen Pressung war diese Single. In der deutschen Pressung gab es unter der gleichen Bestellnummer zwei verschiedene Ausführungen. Die fast 5 Minuten lange Originallänge und eine auf 4 Minuten und 6 Sekunden gekürzte Fassung, wobei dieses langsame Mittelstück rausgeschnitten wurde, speziell für Diskotheken. Merle heißt er, M-A-L geschrieben. Merle ist der Künstlername des heute 82-jährigen britischen Sängers Paul Bradley Colling. Er verwendete auch die Pseudonyme Paul Bradley, Michael Florence und Merle Ryder. Mitte der 60er Jahre wanderte er nach Italien aus, wo er dort bis in die 70er Jahre hinein einer der erfolgreichsten Künstler des Landes wurde. Alle Achtung! Merle alias Paul Bradley veröffentlichte seine Platten in 3 verschiedenen Sprachen: Englisch, Italienisch und Deutsch. Die Single Mighty Mighty Roly Poly stand im Januar 1972 in der deutschen Hitparade auf Platz 49.

Am 21. Dezember 1973, kurz vor Weihnachten, stand die Single Honey No von der schottischen Popband Middle of the Road erstmals in den Regalen der Plattenhändler. Die markante Stimme von Sally Carr gab den Ton an, obwohl sie keine professionelle Gesangsausbildung hatte. Zwischen 1971 und 1976 brachte die Popband ein ganzes Dutzend Hits in die deutsche Hitparade. 1978 löste sich die Band offiziell auf. 1994 folgte die Middle of the Road Reinkarnation vom Gitarrist Ian McCready, der seitdem die Rechte am Bandnamen besitzt. Der Gitarrist und Sänger sowie ehemaliges Mitglied der Gruppe Unit 4 Plus 2, David Ian Buster Michael, und der britische Sänger Billy Möller, der in den 1960er Jahren als Whistling Jack Smith mit dem Song I Was Kaiser Bill's Batman einen Top-Hit landete, veröffentlichten 1974 unter dem Namen Bill and Buster die Single Sleepy Day Sunshine. Über weitere musikalische Tätigkeiten ist vom heute 80-jährigen Billy Möller nichts bekannt.

Eine durchaus erfolgreiche Serie mit angenehmen und hörbaren Songs entstand in den 70er Jahren von dem irischen Sänger Joe Dolan in Zusammenarbeit mit dem Komponist und Produzent Peter Yellowstone und dem Songwriter Mike Tinsley. Don't Ever Change Your Mind erschien 1978. Den ersten großen Hit in Deutschland hatte Joe Dolan 1969 mit Make Me an Island. Dabei begann seine musikalische Karriere in Großbritannien schon 5 Jahre vorher, 1964. Brüder, die keine Brüder sind, das sind die Walker Brothers. Die drei Amerikaner heißen Jerry Leeds, John Maus und Noel Scott Ingle. Sie taten sich im August 1964 zusammen. So, ich sollte mal richtig lesen hier, was hier steht. Nach ersten Probeaufnahmen erhielten sie einen Schallplattenvertrag. In England waren sie am erfolgreichsten. Die Single Baby, You Don't Have to Tell Me erschien im Juli 1966 und erreichte Platz 13 in den britischen Charts. Hier sind die Walker Brothers.

Original und authentisch, direkt vom Plattenteller hörten Sie den britischen Sänger Ian Kane und er wurde Anfang der 60er Jahre zu einem Teenager-Idol. Doch ab Mitte der 60er Jahre gelangten ihm keine Hits mehr. Die Single, die Sie von Ian Kane gerade hörten, heißt Get Lost und wurde 1961 veröffentlicht. Übrigens, der Bruder von Ian Kane war der britische Singer-Songwriter Peter Sarstedt. Der US-amerikanische Country-Sänger David Houston hatte in den 1960er Jahren einige Nummer-1-Hits in den Country-Charts. Er war bekannt für seinen weiten Stimmumfang, der von einem warmen Bariton bis zu einem luftigen Tenor reichte. Obwohl Houston vor allen Dingen Fremdkompositionen aufnahm, schrieb er auch einige seiner Lieder selbst. Die Single The Ballad of the Fool Killer erschien 1965. Hier ist David Houston. The Fool.

Die Country Music ist auch ein regelmäßiges Thema in Lexikario. Tom T. Hall aus Kentucky war ein US-amerikanischer Country-Sänger, Songwriter und Autor. Anfang 1960 zog er nach Nashville. In den folgenden 20 Jahren veröffentlichte er über 50 Singles und mehr als 30 Alben. Die eben gespielte Single von Tom T. Hall heißt There is a Miracle in You und stammt von 1979. Mit absolut schrägem britischen Humor kommt die nächste Scheibe daher. The Goodies nannte sich in den 1970er Jahren ein Trio, das sowohl mit Sketchen und Situationskomik im britischen Fernsehen zu sehen war, als auch völlig überzogen die populäre Musik parodierte. Hier sind die Goodies mit Good Old Country Music. Diese Hansa-Single gab es 1976 zu kaufen. Das müssen Sie jetzt aushalten.

Die beiden Italiener Guido und Maurizio De Angelis produzierten 1974 in ihrem Aufnahmestudio die Titelmelodie White, Yellow and Black für den Konstantin-Kinospielfilm Stetson, drei Halunken erster Klasse, und veröffentlichten ihn auf Schallplatte unter dem Pseudonym Dilly Dilly. Viele Scheiben haben sie auch unter dem Künstlernamen Oliver Onions veröffentlicht. In der deutschen Wikipedia wird die von den Bahamas stammende Sängerin, und ich muss nochmal anfangen, irgendwie habe ich hier jetzt alle absolut völligen Blödsinn vorgelesen. In der deutschen Wikipedia wird die von den Bahamas stammenden Sängerin und Entertainerin Priscilla Jasmine Rollins mit keiner Silbe erwähnt. Von Priscilla Rollins stammt die Original-Roulette-Single Letter from Miami, die 1973 von Exuma komponiert und produziert wurde. Ein Jahr später veröffentlichte die österreichische Sängerin und Autorin Penny McLean eine Coverversion auf dem Plattenlabel Epic. Hier ist das Original von Priscilla Rollins. Sie starb am 17. Februar 2024.

Alexander Graham Bell aus dem Jahr 1971 aus der Feder von Chin and Chapman. Diese eingängigen harmonischen Songs mit ansprechenden Melodien kamen bei den Teenagern gut an. Auch die Erscheinung des Sängers Brian Connolly von der Band Sweet ließ die Teenager-Herzen höher schlagen. Bei Live-Auftritten gaben sich Sweet aber gar nicht Teenager-like, sondern spielten voller Überzeugung Rock'n'Roll-Klassiker sowie Titel von den Who und den Rolling Stones. Apropos Rolling Stones, seit den 60er Jahren machen die Stones Musik und diese Musik muss mit großer Wahrscheinlichkeit den Menschen jung halten. Weshalb auch kein Wunder, dass die Rolling Stones in diesem Jahr ein neues Album veröffentlichten. Zwei Singles wurden ausgekoppelt. Rook and Twisted heißt die erste und In the Stars ist ein ziemlich eingängiger Song mit einem starken Refrain. Vielleicht sind auch Sie angenehm überrascht von Mick und Keiths Fähigkeiten, auch im Jahr 2026 noch großartige Songs, abliefern. So sollte das heißen, ja.

Das waren die Wings mit Marmonia aus dem Jahre 1973er Album Band on the Run. Und das war Lexicardio am Samstag, 15. August 2026 im gesamten Sendegebiet von Radio Weser TV. Angeschlossen war KTL Radio, das Oldie Radio im Web. Das heutige Thema in Lexicardio hieß Original und authentisch direkt vom Plattenteller. Und die nächste Lexicardio-Sendung gibt es am kommenden Samstag ab 12 Uhr. Und weiter im Programm von Radio Weser TV im Raum Bremen bis 24 Uhr heute moderierte Sendung unter anderem Local Radio Rock Night, die 194. Ausgabe mit Locke alias Hans-Hermann Lastner. Und morgen ab 12 natürlich Heiko Stubbe mit seinem Soul and Sex, wobei das nichts mit zwischenmenschlichen Beziehungen zu tun hat. Weitere moderierte Sendung im KTL Radio gibt es um 16 Uhr, das Rock'n'Roll Museum mit Werner Voss, gefolgt von Deutsch vor 7, die Samstagsausgabe mit Hans Konrad und um 20 Uhr die Samstagabendshow. Zum Abschluss jetzt noch die Single Crazy vom Projekt Mr. Theolonius mit den Pointer Sisters auf dem Plattenteller. Tja, sendeverantwortlich vor dem Mikrofon saß Heiko Dubiel. Ich bedanke mich für Ihre Aufmerksamkeit und wünsche Ihnen ein schönes und erholsames Wochenende.

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8: Ich will, dass du siehst, was ich sehe. Naja, das ist natürlich im Radio ein bisschen schwierig, aber ihr versteht bestimmt, was gemeint ist. Es geht darum, dass Menschen aus vielleicht etwas privilegierteren Lebensumständen mitkriegen, wie es Menschen geht, die in Stadtteilen mit einer größeren Herausforderung leben. Also ein Stadtteil mit ungünstigen Sozialindikatoren gibt es bestimmt in jeder etwas größeren Stadt. Es gibt Bereiche, wo Menschen leben, denen es so ganz gut geht, die sich nicht so viele Sorgen um ihr Morgen machen müssen oder wo die Sorgen um den nächsten Tag andere sind, ganz eindeutig andere als die Menschen, die sich Sorgen machen müssen, die in diesen marginalisierten Stadtteilen leben, wo es einen erhöhten Förderbedarf gibt. Und da gehört der Bremer Süden, Huchting, wo unsere Sendung herkommt, mit dazu. Und wir haben unterschiedliche Menschen befragt mit Audioanteilen, die jetzt hier in der Sendung zu hören sind, die haben wir befragt, wie sie auf die Situation von Menschen, die herausfordernde Lebensumstände zu bewältigen haben, sehen, wie sie das hören, wie sie das fühlen. Und da gibt es jetzt erstmal eine Probe, ein Hörbeispiel von der Biografie einer Nigerianerin, die wirklich existiert, aber den Namen haben wir verändert und es ist auch eingesprochen worden von einer Nigerianerin, aber es geht nicht um ihre Biografie. Und die Frage, die an alle gestellt war, die sich das angehört haben, das war hier auf dem Gelände vom Bürger- und Sozialzentrum, es waren Menschen vom Bremer Rat für Teilhabe und Diversität und es waren Menschen hier aus dem Stadtteil und es waren Menschen, die an der Hochschule studieren. Es war ganz offen, wer sich da auseinandersetzt mit so einer Frage wie, mit welchen Sorgen schläfst du nachts ein? Das war die Frage, die an alle gerichtet war. Jetzt hören wir mal die Biografie dieser Nigerianerin.
9: Hallo, ich musste mich kurz vorstellen. Meine Biografie ist echt und nicht erfunden. Wenn ihr müsstet, schließt die Augen, damit ihr mich besser sehen könnt. Ich komme aus Nigeria, aus Benin City. Das liegt in Edo State. 2015 bin ich nach Deutschland gekommen. Damals war ich mit meinem ersten Sohn im 7. Monat schwanger. Sein Vater ist Deutscher und hat die Vaterschaft anerkannt. Das war alles nicht so einfach mit dem Standesamt und so weiter. Aber letztendlich konnten wir bleiben. Über die Zeit davor, die genitale Verstümmelung als Kind, der Menschenhandel, der in Edo State passiert, die schwierige Zeit in Italien, in der ich von der Hand in den Mund gelebt habe, musste ich nicht weiter sprechen. Denn hier geht es mir nun viel besser. Ich habe noch 2 weitere Kinder bekommen. Mit einem anderen Mann. Meine Tochter ist 5 Jahre alt und mein Junge wird im Januar 2. Seit September ist er jetzt auch endlich in der Krippe, in der gleichen Kita, die auch seine Schwester besucht. Das war großes Glück für mich, denn die Grundschule von meinem großen Sohn ist an einer ganz anderen Ecke. Und morgen zu 3 verschiedenen Stellen zu laufen, hätte ich nicht geschafft. Wir haben noch keine Nachricht wegen meiner Tochter bekommen, in welche Schule sie gehen wird. Am besten wäre in der gleiche wie die Große. Aber wer weiß, wie wer wohin verteilt wird, ist mir ein Rätsel. Seitdem der Kleine in der Krippe ist, kann ich auch wieder arbeiten. Manchmal holt der Vater die Kinder ab und passt bei mir zu Hause auf sie auf. Wir leben nicht zusammen, aber dadurch kann ich Spätdienst übernehmen und etwas mehr Geld verdienen. Ich bin gelernte Fliegerhelferin. Meine Arbeit macht mir Spaß und eigentlich wäre ich gerne richtige Autofliegerin. Aber ich habe leider die B1-Sprachprüfung nicht bestanden. Und das wäre die Voraussetzung, um die Ausbildung beginnen zu können. Der Vater arbeitet bei einer Zeitarbeitsfirma. Leider ist er sehr häufig in Kurzarbeit und zahlt den Unterhalt nur sehr unregelmäßig. Überhaupt weiß ich gerade gar nicht, wie das mit dem Geld weiterläuft. Das Jobcenter hat mir nach meiner ersten Lohnabrechnung einen Brief geschickt, dass ich mit Kindergeld, Unterhalt, Vorschuss von meinem Großsohn, Unterhalt für die Kleinen und meinem Gehalt so viel verdiene, dass ich eigentlich kein Geld mehr vom Jobcenter kriegen durfte. Ich soll Kinderzuschlag und Wohngeld beantragen. Zum Glück kenne ich eine Beratungsstelle, die mir dabei geholfen hat. Aber dort haben sie gesagt, dass Wohngeld bis zu 12 Monaten braucht, bis die einen Antrag bearbeiten. Aber nach 12 Monaten muss ich doch schon einen neuen Antrag stellen. Dann sind die doch immer 12 Monate verspätet. Das verstehe ich nicht. Wenn ich auch nur 2 Wochen mit irgendwas zu spät bin, bekomme ich sofort Briefe, viele Briefe. Das Jobcenter hat in der Brief dann auch gleich geschrieben, dass sie nichts weiter Geld bezahlen. Und anrufen bringt nichts. Mit der blöden Abkommen ich auch nicht klar. Also habe ich wieder bei der Beratungsstelle angerufen, aber ich habe erst in 2 Wochen einen Termin bekommen. Bis mir das Jobcenter dann geantwortet hat, kann das wieder dauern. Vielleicht müssen wir irgendwie umplanen. Vielleicht muss der Vater doch bei uns einziehen. Ob das leichter wird, weiß ich nicht. Bei den gestiegenen Kosten wird das echt schwierig. Wenn wir kein Geld mehr vom Jobcenter kriegen, muss ich ja alles selbst bezahlen und darf bei meiner Arbeit nicht ausfallen, wenn meine Kinder oder ich krank werden oder die Kita ausfällt. Ich muss auch noch unbedingt mit meiner Schwester in Nigeria telefonieren. Ich unterstütze meine Familie in der Heimat normalerweise. Vielleicht kann ich ihnen eine große Summe schicken, wenn ich eine Nachzahlung von Wohngeld kriege, wann auch immer das sein wird. Hauptsache, den Kindern geht es gut und wir können in unserer Wohnung bleiben. Hier haben wir zu viert jetzt zusammen 2 Zimmer und viel mehr Platz. Seitdem vertragen wir uns auch alle besser. Hoffentlich bleibt es so. Wünscht mir Glück.
8: Die Stimme von der Nigerianerin, die wir gerade gehört haben, das ist deine Stimme, Sandra. Du hast diese Geschichte eingesprochen. Es ist die Geschichte einer Huchtingerin, aber es ist ganz ausdrücklich nicht deine Geschichte. Aber ich glaube, euch beide verbindet, dass du auch alleinerziehende Mutter bist. Und in Huchting, wohnst du in Huchting?
9: Ja.
8: Du wohnst auch in Huchting.
9: Ja,
8: kennst du Menschen, denen es so ähnlich geht wie die Frau, deren Geschichte du eingesprochen hast?
9: Ja, ich kenne ein paar Leute, ein paar Frauen, die fast die gleiche Geschichte hat.
8: Und es ist, glaube ich, gut, dass man das Original auch von einer alleinerziehenden Mutter aus Nigeria eingesprochen bekommt.
9: Ja, ich bin alleinerziehende und ich verstehe auch die Frau.
8: Also, ja. Jetzt gibt es Engagement, freiwilliges Engagement, was dich immer einmal die Woche, glaube ich, ins Roland Center bringt. In diesen Leerstand, der jetzt Kula B heißt. Mhm. Und da gibt es ein Sprachcafé. Erzähl mal, was machst du da?
9: Also jeden Dienstag, wir machen also ab 11 Uhr bis 13 Uhr dieses Sprachcafé mit Frauen. Nicht nur afrikanische Frauen, sondern also alle Frauen auch von anderen Stadt.
8: Wer ist da bisher gekommen? Wer war da bis jetzt?
9: Von Türkei, Polisch und ja. Ein paar sind auch Deutsche, also sie unterstützen uns mit anderen Leuten. Also die Leute, die zum Beispiel Deutsch lernen mussten, also sie haben auch Probleme, zum Beispiel einen Brief zu lesen und zu verstehen und eine Arbeit zu finden. Also sie fragen etwas über Bremen zum Beispiel. Ja, wir machen das auch.
8: Oh ja.
9: Ja.
8: Wenn man jetzt überlegen würde, ein Musikstück, was den Frauen, die da sich treffen, gefallen würde, hättest du eine Idee, was du gerne spielen würdest? Weil wir haben ja eine Radiosendung, wo ganz viel gesprochen wird, ne? Und wir haben noch kein Musikstück gehört. Hättest du eine Idee für ein Stück, was man jetzt ganz gut spielen könnte?
9: Ja, Melody Giver. Es ist eine Musik von einem nigerianischen Männer und es ist auch in YouTube. Melody Giver von Dixon, das ist Dicke Vibes. Ja.
8: Okay, dann hören wir das. Vielen Dank.
9: Bitte.

0: Sandra, in diesem Sprachcafé, oder nennt ihr das Sprachcafé oder wie nennt ihr das dienstags?
1: Sprachcafé.
0: Sprachcafé.
1: Ja.
0: Wie kann man sich das vorstellen? Was passiert da? Es ist, glaube ich, auf die Initiative von Marguerite, die hatten wir auch schon in der Sendung, entstanden. Sie kommt aus Kamerun, ne? Spricht Englisch, Französisch, Deutsch und noch eine ganze Reihe mehr Sprachen. Erzähl mal, wie funktioniert das in diesem Sprachcafé?
1: Also normalerweise, wir unterstützen Frauen. Also wir reden auch auf Englisch, nicht nur auf Deutsch. Also weil die Leute verstehen also ein bisschen Deutsch. Und manchmal, wenn sie Probleme haben, also wir unterstützen die Frauen. Also zum Beispiel manchmal sie kommen mit Brief und manchmal sie sagen, also sie suchen Wohnung oder Arbeit. Also wir machen ein bisschen Research. Und manchmal Marguerite ruft auch Büro, also für die Frauen, wenn sie zum Beispiel etwas erklären musste oder so. Ja, sie mag das auch. Also wir machen das zusammen. Manchmal, ich rufe auch für die Leute, also für die Frauen. Und vielmals, Margarita mag das.
0: Ja.
1: Ja. Auch mit dem Lebenslauf, wir unterstützen die Frauen auch manchmal, in den Lebenslauf zu korrigieren. Und ja,
0: oh,
1: das machen wir. Und dann, wir reden über die Situation in Deutschland, also in Bremen.
0: Aha.
1: Ja, wir können uns helfen, also unterstützen.
0: Vielen Dank.
1: Bitte.

0: In diesen Stadtteilen, die man jetzt vielleicht marginalisierte Stadtteile nennen kann oder Stadtteile mit besonderem Förderbedarf oder mit besonderen Herausforderungen, da gibt es eine Herausforderung, besonders für junge Menschen, die aus anderen Herkunftskulturen mit ihren Eltern in diesen Stadtteilen auch Arztbesuche machen und die dann als Dolmetscherinnen und Dolmetscher fungieren und vielleicht noch sehr jung sind und jetzt plötzlich für ihre Eltern in der Arztpraxis manchmal wirklich komplexe Sachverhalte, die mit der Gesundheit ihrer Eltern zu tun haben, ihren Eltern vermitteln müssen, was sie gerade jetzt von einem Arzt, von einer Ärztin, von einer Sprechstundenhilfe oder wie auch immer von einer Arzthelferin gerade gehört haben, das müssen sie jetzt mitteilen. Und das ist ein weiteres Beispiel von, ja, welche Sorgen treiben einen um? Und wann musstest du vielleicht das letzte Mal Eltern deiner Eltern sein? Also wann hast du dich das letzte Mal als Eltern deiner eigenen Eltern gefühlt und wie ging es dir dabei? Um diese Frage zu bearbeiten in diesem Setting, haben wir auch wieder einen Audiobeitrag eingespielt. Und danach haben sich die Leute zusammengesetzt und haben sich über diese Fragestellung ausgetauscht. Nämlich, wann hast du dich das letzte Mal als Eltern deiner Eltern gefühlt und wie ging es dir dabei? Das ist auch nicht unbedingt immer nur das Übersetzen, sondern erwachsene Menschen müssen sich in unterschiedlichen Lebenssituationen wie Eltern ihre eigenen Eltern verhalten. Und darum geht's, dass man die eigenen Erfahrungen austauscht in diesen Gruppen, nachdem man das folgende Audio gehört hat.
1: Bitte setzen. Eine interaktive Begegnung.
2: Meine Mutter warf mir einen mahnenden Blick zu. Sag mir sofort, was der Arzt gesagt hat, herrschte sie mich an. Zum ersten Mal in meinem Leben war ich nicht in der Lage, für meine Mutter zu übersetzen, weil ich wusste, dass ich ihr das Herz brechen würde. Mein Innerstes weigerte sich und so wandte ich meine ganze Kraft auf. Doch am Ende brachte ich nur zusammenhangslose Wortfetzen auf Kurdisch heraus. Dein Herz. Also der Arzt. Sie schaute mich verunsichert an und fragte, was ist mit meinem Herz, mein Sohn? In der Schule, bei Elternabenden, bei der Ausländerbehörde, bei Telefongesprächen. Nie war ich mir zu schade, um für meine Mutter zu übersetzen. Heute verstehe ich, dass es Situationen gibt, in denen Kinder nicht für ihre Eltern übersetzen sollten. Denn man kann sich nicht darauf vorbereiten, den Menschen, die man liebt, schlechte Nachrichten zu überbringen. Tasim Durgun aus seinem Buch Mama, bitte lern Deutsch.
3: Kennst du das Gefühl, die Rolle der Eltern für deine eigenen Eltern übernehmen zu müssen?
4: Quando ti sei sentito o sentita per l'ultima volta come genitori dei tuoi genitori? E come ti sei sentito o sentita?
5: Quando fue la ultima vez que sentiste que eras el padre o la madre de tus propios padres? E come te sentiste al respecto?
6: Kiseera ki kye wasembayo okuwulira ng'omuzadde eri bazadde bo?
7: Bitte setzen Sie sich zu dritt zusammen und tauschen Sie sich über diese Frage aus.
8: Please come and sit
9: Siéntese usted con nosotros y comparte su
10: experiencia.
11: Formuite neue Gruppen.
9: Por favor,
8: forma nuevos grupos.
12: Bilden Sie bitte neue Gruppen.

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1: Bei dem Begegnungsformat, was wir hier im Süden von Bremen in Huchting ausprobiert haben, da ging es auch um ein weiteres Problem oder eine weitere Herausforderung, wie sie eben in marginalisierten Stadtteilen sehr selbstverständlich zu hören sind. Und natürlich auch in sehr wohlhabenden Stadtteilen. Aber es ging da darum, die Frage zu umkreisen, welche Herausforderungen gibt es oder gab es in deiner Jugend? Und da haben wir unterschiedliche Jugendliche hier im Stadtteil Huchting befragt zu der Herausforderung, zu der Problematik ihrer Existenz gerade eben. Also was finden Sie besonders problematisch, was finden Sie besonders herausfordernd? Und die Erwachsenen, die sich dann darüber ausgetauscht haben, nachdem sie die folgenden Audiobeiträge gehört haben, die sind natürlich gefragt worden, ja, was war in deiner Jugend besonders herausfordernd? Weil es ist vermutlich anders bei Menschen, die, was weiß ich, jugendlich waren vor 30, 40, 50 Jahren und Menschen, die jetzt gerade in einem Stadtteil wie Huchting jugendlich sind. Und dieses Miteinander austauschen der Herausforderungen, der Probleme, darum ging es. Und wir hören mal rein in die Audiobeiträge, die von den Huchtinger Jugendlichen eingesammelt worden sind.
2: Ich bin Chloe und ich bin 18 Jahre alt. Eine Herausforderung für mich ist, mit dem Druck, der auf mir lag, klarzukommen, während ich mit meinen persönlichen Schwierigkeiten auch klarkommen musste.
3: Ja, wir haben in Huchting das große Problem, dass Menschen mit Behinderung nicht so richtig organisiert wird, die Baustellenabteilung. Wir haben Probleme, Bussen und Straßenbahnen anzukommen. Und das ist das große Problem. Man muss schon, bevor man eine Baustelle organisiert wird, muss man nachdenken, wie sollte man so organisieren, dass für Menschen mit Behinderung besser organisiert werden. Das finde ich schade, dass man das nicht vorher überlegt für Menschen mit Behinderung, wie die klarkommen können.
4: Ich bin in Syrien geboren, also Damaskus, und ich bin 12 Jahre alt. Für mich ist die Schule schwierig und das Wetter, wenn es kalt wird, zum Beispiel im Winter, dann ist es richtig kalt und es ist auch dann richtig rutschig.
5: Ich habe mich einfach hier viel, viel bemüht, damit ich einen Abschluss, eine Ausbildung mache, einen Minijob. Geht einfach gar nicht. 6 Jahre, ich mache alles dafür, damit ich Minijob kriege. Ich kriege einfach gar nichts.
6: Mein Name ist Sherki, ich bin 12 Jahre alt und bin in Bulgarien geboren. Mein Problem ist Rassismus. Man kann es einfach nicht verändern, wie du bist, welche Hautfarbe du hast. Und ja, es passiert sehr oft, man geht auf Haut, man beleidigt seine Haut.
7: Ich denke, dass die Menschen, die Erwachsenen, mal erkennen sollen, wie sich Jugendliche in Huchting fühlen, wenn sie respektlos behandelt werden und dass sie vielleicht auch etwas dazu beitragen und etwas daran tun, weil ich denke, Jugendliche brauchen diese Unterstützung und vor allem, dass sie die Möglichkeit ihnen geben, zum Beispiel Plakate zu veröffentlichen, zum Beispiel mit den Frauen, dass man sagt, ja, Frauen so Plakate erstellt und da steht halt, Frauen verdienen auch Rechte. Frauenrechte sind Menschenrechte zum Beispiel. Und ich persönlich will auch dazu was beitragen, so Plakate erstellen in Huchting. Ich finde, die Menschen sollten zum Beispiel Organisationen oder Gruppen erstellen, wo man auch als Jugendlicher mitmachen kann und seine Probleme öffentlich mitteilen kann und auch aktiv werden. Weil das ist sehr wichtig und ich würde mich auch sehr viel wohler fühlen dadurch.
4: Ich finde, es ist ein Problem, dass Schulen und Krankenhäuser nicht so gut Geld bekommen. Weil Schulen sorgen dafür, dass man eine gute Zukunft hat. Und wenn sie jetzt nicht so viel Geld kriegen, dann ist es auch ein Problem. Und bei Krankenhäusern, es gibt ja auch richtig viele Kranken und sie müssen versorgt werden. Und sie brauchen auch mehr Geld, damit sie Heilungen für bestimmte Krankheiten finden.
5: Mein Problem in Huchting ist, dass ich viele, viele Drogen genommen habe und dass hier Jugendlichen, 12-, 10-Jährige, sogar mir ein Gramm Gras verkauft haben. Und das finde ich richtig schade. Ich gucke mir den an. Ich sag, wenn mein Bruder so wird, was soll ich denn machen? Wenn meine Geschwister auch so werden, meine kleineren Geschwister auch so werden, was soll ich denn machen? Ich bin immer am Nachdenken in Hochding. Immer jeden Tag, jede Stunde, jede Minute am Nachdenken. Was wird passieren? Ich hoffe, passiert nichts. Immer Sorgen.
0: Also im Hochding ist im Moment die Baustelle das Problem. Und zwar kann man mit der 57 nicht mehr eine Haltestelle fahren, weil die nicht mehr befahren wird. Und das wäre eigentlich einfacher für mich, wenn ich mit der 57 fahren könnte, eine Haltestelle, dann könnte ich einfacher zu meinen Eltern, aber es geht halt leider nicht wegen der Baustelle und das ist halt doof.
8: Also, dass ich viele, viele Probleme habe gerade, zum Beispiel so Schlagprobleme, so dass ich Feinde habe und die mich schlagen wollen und so und ja, die mich schlagen wollen.

0: Hier liegt ganz schön viel Müll rum. Das kann man gar nicht alles aufsammeln, selbst wenn man wollte. Da bräuchte man schon eine riesige Mannschaft, um das alles wieder sauber zu machen. Und Huchting ist zwar nicht so groß, aber groß genug für so viel Müll. Da schafft man gar nicht an einem Tag alles aufzusammeln. Und ich finde, die Menschen sollten mehr ihr Müll in den Mülleimer tun und nicht immer auf die Straßen und so. Ja, das war's.
1: Ich finde, in den schulischen Bereich sollten Kinder und Jugendliche nicht unterdrückt werden wegen den ganzen Klassenarbeiten und den Tests und so weiter. Denn wir sind immerhin Jugendliche und Kinder und wir sind nicht damit geboren worden, sofort Verantwortung zu tragen oder uns still zu benehmen. Das können wir nicht von Geburt an. Uns muss es beigebracht werden. Und in der Schule wird sofort aufgefordert von uns, dass wir still sitzen müssen und halt die Aufgaben befolgen. Aber unser Gehirn will aktiv werden. So, das passt nicht zusammen.
2: Also, ich will in der Zukunft so besser werden. So, ich will keine Feinde mehr haben und nichts Schlimmes mehr tun. Ich will mich auf meine Schule konzentrieren und ich will halt meinen Abschluss machen, weil gerade läuft's sehr scheiße mit meiner Schule.
3: Eine große Herausforderung, finde ich, ist, dass auch mittlerweile vermehrt jüngere Menschen aus dem Stadtteil irgendwie weniger Empathie mit einem haben. Dass man mit weniger Mitgefühl und Fürsorge an Menschen rangeht, obwohl man weiß, dass man denselben Stadtteil teilt. Und das ist manchmal sehr traurig mitzusehen.
4: Ich heiße Endrik, ich bin 12, wurde in Frankreich geboren, ich komme aus Senegal. Also das Schwierige für mich ist Schule und was in der Schule für mich schwierig ist, ist Sexualkunde. Das ist schwierig für mich, weil ich kann nicht da ernst bleiben. Und es wird so komische Sachen erwähnt und so. Ja, das ist für mich schwierig.
5: Ich bin Sinja und ich bin 18 Jahre alt. Für mich ist eine Herausforderung, mich nicht mit den Standards der Gesellschaft oder anderen Leuten zu vergleichen.

0: bei diesem interaktiven Austausch. Ich will, dass du siehst, was ich sehe, beziehungsweise ich will, dass du dahin hörst, was meine Lebensumstände ausmacht. Da war eine ganze Reihe von Teilnehmerinnen des Bremer Rats für Teilhabe und Diversität in der Migrationsgesellschaft. Und ein Teilnehmer, der selber auch schriftstellerisch tätig ist, der hat sein Buch auch vorgestellt im Zusammenhang mit der Veranstaltung in Huchting. Und der hat sich geäußert zu der Veranstaltung, die er gerade erlebt hat. Ich habe ihn direkt im Anschluss befragt.
1: Also die Radiosendereihe heißt Insan Mensch. Auf dem Weg zur Menschlichkeitsverfassung, zur Bremer Menschlichkeitsverfassung. Wenn du jetzt sagen würdest, ich heiße Claudius, wie heißt du?
2: Ich heiße Zahir.
1: Zahir, du bist engagiert im Bremer Rat und bist da in einer Arbeitsgruppe. Kannst du kurz was beschreiben, was diese Arbeitsgruppe macht?
2: Ich bin der Sprecher der Arbeitsgruppe Kunst und Kultur. Wir versuchen, Projekte zu verwirklichen, die mit dem kulturellen Leben der eingewanderten oder zugekommenen Menschen aus anderen Ländern nach Bremen. Das sind Themen, die, glaube ich, für alle interessant sind. Unser Ziel ist das, also Menschen zusammenzubringen, verschiedene Kulturen untereinander zu verknüpfen, Verständigung zwischen den Menschen zu erzeugen, sagen wir mal so.
1: Und du machst das ohne Bezahlung. Du bist freiwillig engagiert. Was würdest du sagen, ist dein Gewinn, um andere vielleicht auch dazu zu motivieren? Was würdest du sagen, hast du davon, dass du dich da freiwillig engagierst?
2: Also natürlich machen wir das freiwillig. Das sind alles ehrenamtliche Arbeiten. Wir investieren Zeit. Aber wir lernen selbst viel dazu. Und das trägt dazu, dass wir andere Menschen noch besser verstehen können. Denn Sprache und Kultur, das sind Brücken, wo die Menschen zueinander gehen, darüber gehen können. Und das ist unser Ziel. Und wie gesagt, es lohnt sich also für so etwas zu kämpfen, für so etwas zu arbeiten, dass man die Menschen versteht, dass man dafür arbeitet, Menschen einander näher zu bringen. Das ist also das Ziel.
1: Wunderbar. Zelda will jetzt noch ein Gruppenfoto machen. Komm, für dich ist in der ersten Reihe noch Platz. Hier findet jetzt gerade ein Gruppenfoto statt und wir haben unterschiedliche Stühle. Da gibt es auf Estnisch das Wort Würde und wir machen einfach weiter mit. Was würdest du Leuten sagen, um sie zu motivieren, sich auch freiwillig zu engagieren? Was würdest du denen sagen?
2: Ich werde die Menschen dadurch engagieren bzw. darum bitten, sich dem Bremer Rat anzuschließen. Nur dadurch können diese Menschen auch Verständnis für ihre Probleme bei den Menschen erzeugen. Das heißt, wenn sie nicht über sich reden, nicht über Probleme reden, dann werden die Leute sich auch nicht verstehen. Und das ist der Grund, solange man sich den anderen nicht öffnet, solange man den anderen nicht über seine Probleme redet, kann man auch die Probleme der anderen nicht merken. Und ich appelliere an die Menschen, auch an die jungen Menschen, sich in der Art und Weise zu engagieren, ihre Zeit auch anderswertig zu verwenden, also auf die Menschen zuzugehen und die Menschen Verständnis für ihre Situation, auch für die Situation der Einwanderer zu interessieren.
1: Wunderbar. Besten Dank.
0: Der Interviewgast, den wir gerade gehört haben, kommt aus Afghanistan und die Menschen, die in Afghanistan sich mit Literatur beschäftigen, die sind auch immer wieder konfrontiert mit Farsi. Also Dari und Farsi total dicht beieinander. Und es gibt einen Schriftsteller, der auf Farsi, also auf der

0: mit Nima Jušić beschäftigen mussten als Schülerinnen und Schüler. Der war sozusagen ein ganz wichtiger Protagonist von Farsi-Literatur. Und der hat das folgende Stück verfasst, eben in den 40ern tatsächlich schon. Ay Adam Ha, ihr dort. Und das ist auch bei diesem Format, bei diesem interaktiven Format zu hören gewesen, um eben genau die Situation, die Menschen, die sich aufs Wasser begeben, um diese Situation auf eine künstlerische Art und Weise nahegebracht zu kriegen. Und das hat der eben so früh verfasst. Und man könnte denken, der bezieht sich wirklich auf die Situation der Menschen im Mittelmeer jetzt gerade. Aber hören wir mal. Nima Jušić auf Persisch, auf Farsi und auf Deutsch in der Übersetzung. Und das, was wir jetzt hören, also dieses Arrangement Persisch, Deutsch und die Klänge, die sind von Norbert Elrich, der die Sendeverantwortung für diese Sendung hat und für die ganze Sendereihe und der am Regler sitzt und diese ganzen Sendungen seit geraumer Zeit abmischt und verantwortet. Und der hat eben auch die Gitarre gespielt dazu. Also es ist ein eigenes künstlerisches Produkt. Ay Adam Ha, ihr dort.
1: Ihr dort.
2: Ay Adam Ha. Ay Adam Ha, که بر ساحل نشسته شاد و خندانی. یک نفر در آب دارد می سپارد جان، یک نفر دارد که دست و پای دائم می زند روی این دریای تند و تیر و سنگین که می دانید.
1: Ihr dort, die ihr fröhlich und lachend am Ufer sitzt. Gerade jetzt verliert ein Mensch sein Leben in der See. Ein Mensch, welcher mit Händen und mit Füßen um sein Leben kämpft. In diesem wilden, dunklen, schweren Seegang, den ihr kennt.
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1: Eben jetzt, da der Gedanke euch berauscht, Hand anzulegen an den Feind. Eben jetzt, da ihr Toren vor euch selber meint, dass einem Machtlosen die Hand zu reichen eine bessere Herrschaft an die Macht bringt. Eben jetzt, da ihr den Gürtel fester um die Hüften schnallt. Von welchem Anliegen soll ich noch sprechen? Gerade jetzt verliert ein Mensch sein Leben sinnlos in der See.
2: Ay Adam Ha.
1: Ihr dort.
2: Ay Adam Ha, که بر ساحل بساط دلگشا دارید، نان به سفره جامتان برتن، یک نفر در آب میخواند شما را، موج سنگین را به دست خسته میکوبد.
1: Ihr dort, die am Ufer euch ergötzt, Brot auf dem Tisch, den Körper schön gekleidet, jemand im Wasser ruft euch an um Hilfe. Mit müden Händen kämpft mit der schweren See. Jetzt reißt auf den Mund, die Augen angstgeweitet. Eure Schatten hat von fernher gesehen. Wasser hat geschluckt in seinem dunklen Schlund. Und immer mehr nimmt die Erschöpfung zu. Und aus dem Wasser hebt hinaus, jetzt den Kopf, jetzt einen Fuß.
2: آی آدم ها
1: یه داد
2: او زراح دور این کهنه جهان را باز می پاید
1: Von fern versucht festzuhalten an der alten Welt. Stößt einen Schrei aus, denn hofft auf Hilfe.
2: آی آدم ها
1: Ihr dort.
2: که روی ساحل آرام در کار تماشا
1: Ihr dort, die ihr an diesem Ausblick euch am ruhigen Ufer freut.

bei diesem interaktiven Format, ich will, dass du siehst, was ich sehe, da musste natürlich auch ein Abschluss sein. Und mit diesem Text hat das Format sein Ende gefunden.

0: In solchen Zeiten ist es sinnvoll, nach vorn zu schauen und sich Gedanken zu machen, wie wir in Zukunft in unserer Stadt zusammenleben wollen.
1: Bremen soll eine offene Stadt sein. Offen für unruhige Gedanken, die schöpferisch sind.
2: Für die Wahrheit, die schmerzhaft sein kann.
3: Für Gerechtigkeit, die mehr ist als Recht.
4: Für Menschlichkeit, die mehr ist als eine Phrase.
5: Bremen soll eine offene, menschenfreundliche Stadt sein für alle.
6: Für die Einheimischen und die Fremden.
7: Für die Starken und die Schwachen.
8: Für die Jungen und für die Alten.
0: Für die anderen und für ihr Recht, anders zu sein.
9: Helmut Hafner.

0: So wie dieser Text sind auch alle anderen Texte, die bei diesem interaktiven Format in der Aula von Bürger- und Sozialzentrum eingesetzt worden sind und die dann dazu anregen sollten und auch angeregt haben tatsächlich, dass sich Menschen über diese Fragestellungen austauschen. Da sind all diese Audiospuren, alle Musiken und eben auch die Musik, die wir jetzt gerade im Hintergrund noch hören, die sind alle von Norbert Ellrich komponiert. Die Arrangements sind von ihm im Studio erstellt worden, in demselben Studio, in dem eben auch die Radiosendereihe Insan Mensch auf dem Weg zur Bremer Menschlichkeitsverfassung, wo diese Radiosendung, unsere Radiosendung, die gerade eingeschaltet ist, produziert wird. Und da hoffen wir, also dieser besagte Norbert Ellrich und ich, mein Name ist Claudius Jörke, wir hoffen, dass ihr, dass Sie wieder dabei sind, wenn es um den zweiten Teil geht. Da gibt es wieder interessante Audiospuren, die zu einer bestimmten Fragestellung hinführen sollen, dass man sich Gedanken macht über die Situation, die Lebenssituation, die Lebenswirklichkeit von Menschen in Stadtteilen mit besonderen Herausforderungen. In Stadtteilen, die es bestimmt überall in der Republik und darüber hinaus gibt, wo Menschen zusammenleben, aber in unterschiedlichen Stadtteilen eben leben. Und da wird es interessant, wenn die Menschen gemeinsam zu einem Austausch, initiiert von einer Kultureinrichtung wie dem Kulturladen mit Unterstützung der Medienwerkstatt, in Austausch eintreten. Und das würde bei der nächsten Sendung weiter zu hören sein, was es da an Fragestellungen und an Audiospuren gibt, die dazu anregen. Und wenn Sie wollen, wenn ihr wollt, lasst euch anregen und seid beim nächsten Mal auch wieder dabei. Zur selben Zeit, am selben Ort. Bis dann, David und ich sagen, hoffentlich seid ihr dabei. Tschüss.
1: Tschüss. 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

Moin Moin allerseits und herzlich willkommen bei Backstage Aktuell, dem Musikmagazin. Mein Name ist Thorsten Schmidt und aktuell ist heute eigentlich nur die Jahreszeit, denn in den meisten Bundesländern sind Sommerferien und deshalb gibt es heute ein Sommerferienprogramm mit wenig Worten und viel Musik und mit erholsamen Songs von frischen CDs. Oder auch von nicht mehr ganz so taufrischen CDs. Egal, auf alle Fälle wünsche ich euch dabei viel Spaß und gute Unterhaltung.

0: Das Schöne am Webradio ist ja, dass man sein Radio überall mit hinnehmen kann. Und ganz egal, ob ihr zu Hause bleiben wollt oder müsst und vor den derzeitigen Temperaturen in den Keller geflüchtet seid oder ob ihr euch irgendwo auf einem Campingplatz am Badesee oder auf der Terrasse eures Hotels auf den Abend freut, euer Lieblingsradio ist überall dabei. Ich hoffe, ihr hattet einen schönen Tag und freut euch auf das Abendessen. Mahlzeit.
1: Mahlzeit.

0: Frikadellen, Eisbein fein, strammer Max, kein langes Warten.
1: Ja, Esskultur muss einfach sein.
0: Kennt ihr keine Schinkenflickerl, Christinieren und Hirn mit Ei?
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0: Currywurst, Eck bleibt ja treu.

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1: Schatz, da drüben die Albanesen.
2: Couscous anstatt Blumenkohl, daran wird das Volk verwiesen.
0: Ich sag nur, das Boot ist voll.
3: Schnürdel, die du hast.

0: Wie wär's mit einem Unterberg?
1: Sachen dort in Linzen steht der Gugelhub, das ist ein Traum. Und das Loch da in der Mitte
0: ist, damit man durchschauen kann.

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1: Jawohl, ihr hört Backstage aktuell das Musikmagazin mit einem Sommerferienprogramm. Und der Mikrofon ist immer noch Thorsten Schmidt. Das Fliegen, das ist ja so billig geworden in den letzten Jahren. Aber nun bekommen wir ein schlechtes Gewissen, weil die Flugzeuge solche bösen Klimakiller sind, mit all dem Kerosin und dem CO2 und so weiter. Auweia. Also müssen wir uns wohl oder übel mit unseren Urlaubsplanungen wieder umgewöhnen. Und die Wise Guys, die haben das schon gemacht. Sie fahren mit der Deutschen Bahn.

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1: Jawohl, ihr hört immer noch Backstage aktuell, das Musikmagazin mit einem Sommerferienprogramm. Und der Mikrofon ist immer noch Thorsten Schmidt. Es gibt ja so viel Schönes, was man in den Sommermonaten machen und genießen kann und insbesondere natürlich im Urlaub. Der Sommer hat eigentlich nur eine unangenehme Nebenwirkung. Er riecht nicht gut und deshalb empfehlen die Wohnraumhelden Dusch dich.
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Ja, und das war's nun auch schon wieder. Das war's mit Backstage für heute, mit aktueller Rock- und Popmusik diesseits und jenseits der Hitparaden. Und ihr könnt das alles nochmal in Ruhe nachlesen, was wir in dieser Stunde gehört haben, nämlich auf der Playliste zur Sendung im Internet unter www.musikausstudiobremen.de. Und dort findet ihr dann weitere Informationen über die gespielten Songs und auch die dazugehörenden CD-Cover. Nie war es so wichtig wie heute darauf zu achten, dass wir nicht zu viel Stress bekommen, dass wir entspannen, dass wir uns entschleunigen. Und von einer neuen Entspannungstechnik berichtet uns jetzt gleich Stefan Gwildes, nämlich vom Pollerhocken. Das ist nun eine typisch maritime Entspannungstechnik. Gibt es überall am Meer, also nicht nur in Hamburg, sondern auch hier bei uns in Bremen. Wir sind zwar nicht direkt am Meer, aber wir sind an einem großen Fluss, nämlich an der Weser. Und ich habe mir jetzt mal einen Poller hier mit nach Hause gebracht. Und der ist noch nicht so richtig befestigt. Also das Pollerhocken, das verlangt höchste Konzentration und es ist noch ein bisschen wackelig. Jedenfalls freihändig, da muss man eine gute Balance haben, ja. Und also wenn ihr das mal ausprobieren wollt, dann achtet darauf, dass der Poller wirklich gut am Boden befestigt ist. Und dann ist das wirklich eine sehr entspannende Angelegenheit. Ja, ups, ah! Jetzt ist es doch passiert, jetzt bin ich umgekippt. Mein Name ist Thorsten Schmidt und ich sage wie immer Tschüss und bis.

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1: 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Ein ganz herzliches Willkommen zu einer neuen, frischen Ausgabe der Baltischen Stunde. Und hier haben wir zu Anfang die No-Name Fellas aus Litauen, die mit ihrem Bandnamen wohl ausdrücken wollen, dass sie wahrscheinlich niemand kennt. Das werden wir heute ändern. Wir werden Musik von ihnen vorstellen. Und am Mikrofon begrüßt euch ganz herzlich Albert Kaspari.

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Hören Sie doch mal rein. Ja, auch in der heutigen Sendung der Baltischen Stunde geht es musikalisch rund um den Jazz. Später in der Sendung stelle ich das Album A Pot of Gold von Nikita Korsun aus Estland vor. Und die No Name Fellas, die wir gerade schon gehört haben, stammen wie gesagt aus Litauen. Zumindest einer dieser drei Musiker ist gar nicht so unbekannt. Pianist Dmitri Golovanov hat schon in vielen Jazz-Konstellationen gespielt, Alben herausgebracht und nimmt es zusätzlich noch auf sich, die Arbeit eines Vorsitzenden des litauischen Jazzverbands zu erledigen. Und künstlerischer Leiter eines Jazzclubs in Vilnius ist er auch noch. Außerdem sind hier noch Arturs Dutskis am Bass und Domantas Rasmus am Schlagzeug zu hören. Ja, also Musik aus Litauen und Estland, aber ein Buch aus Lettland und ein Interview mit einem Letten. Das ist das Programm für die heutige Sendung. Interessant ist vielleicht, dass beide, der Buchautor wie auch der Interviewgast, in der lettischen Stadt Rēzekne geboren wurden. Das ist doch mal ein nettes Zusammentreffen. Der Buchautor heißt Svens Kuzmins und sein deutscher Buchtitel Riga Freiheit. Und der Interviewgast wird der Musiker Ralfs Albidans sein, ein Mensch, der mehrere Instrumente beherrscht, aber der auch erzählen kann, wie Jazz Jugendlichen und Kindern vermittelt werden kann und welche Projekte es in dieser Richtung in Latgale, also der Gegend rund um Rēzekne, so gibt. Ja, und die No-Name Jazz Fellas würden englisch natürlich Fellows genannt werden, also Kollegen oder vielleicht auch Kumpel. Der Name ist Programm, schreibt die Band auf ihrer Webseite. Also mehr davon. Und ich wünsche viel Spaß beim Zuhören hier in der Baltischen Stunde.

Sven Kuzmins, Riga Freiheit. Ein Roman aus dem Lettischen übersetzt von Lil Reif. Erschien in der Edition Fototapeta, Berlin 2026. Ein Buch mit 236 Seiten, im Handel für 25 Euro erhältlich. Ein Mann also mit dem skandinavisch klingenden Namen Sven. Er stammt aus dem Osten Lettlands, aus Latgale. Geboren 1985 in Räsekne, ist Sven Kuzmins in Lettland als Journalist, Regisseur und Schauspieler bekannt. Er studierte Malerei und Grafik, arbeitete dann eine Weile bei der Zeitschrift Rigas Likes und seit 2024 studiert er im berufsbegleitenden Doktorandenprogramm der Lettischen Kunstakademie. In Räsekne ist Sven Kuzmins auch als Sohn der 2003 verstorbenen Künstlerin Helena Svilane Kuzmina bekannt, die in Räsekne an einer Schule Malerei unterrichtete und der noch 2020 dort eine Soloausstellung gewidmet war. Sven Kuzmins gründete zusammen mit dem Schauspieler Tom Strebergs 2004 das Sketchtheater Nerten, das einzige seiner Art in Lettland. Die beiden bringen kleine Geschichten ohne jede Requisiten auf die Bühne, die irgendwo angesiedelt sind zwischen Komödie, Tragödie oder Absurdität, heißt es. Wer mag, kann sich Ausschnitte auch auf YouTube ansehen. Seit 2016 sind dann 5 verschiedene Bücher von Sven Kuzmins erschienen. Zuletzt war es 2024 Brivibene, das jetzt mit dem Titel Riga Freiheit in deutscher Übersetzung vorliegt. Ein Buch, das in Lettland als bestes Prosawerk des Jahres ausgezeichnet wurde. Zuallererst ist wohl entscheidend zu verstehen, was mit dem Titel gemeint ist. Brīvība ist auf Lettisch das Wort für Freiheit. Aber mit Brīvibene meint der Autor hier die Brīvības iela, die Freiheitsstraße in Riga. Wer schon mal in Riga war, hat vielleicht der Stadtführerin oder dem Stadtführer zugehört, wenn er sagt, die große Frauengestalt, die dort die Sterne in den Himmel streckt, das ist unser Freiheitsdenkmal und dahinter beginnt auch die Freiheitsstraße. Soweit, so richtig. Ein paar hundert Meter weiter finden wir auch die große orthodoxe Kirche und dahinter das weithin sichtbare Hotel, wo ab 1978 zu Sowjetzeiten schon viele Touristen aus dem Westen ein Zimmer zugewiesen wurde. Damals hieß es Hotel Latvia und unter anderem ist es in Henning Mankels Roman Hunde von Riga ein Ort der im Buch beschriebenen Handlung. Und bis September 1991 stand hier auch an der Kreuzung der Brivības iela mit der Elisabethes iela eine große Lenin-Statue. Und wer dann vielleicht mit Bus, Straßenbahn oder Trolleybus die Freiheitsstraße weiter entlang fährt, die Touristengruppen zum Beispiel auf dem Weg zum Freilichtmuseum, das geht dann 11 Kilometer immer geradeaus, immer weiter die Freiheitsstraße entlang. Nach 3 Kilometer ändert sich der Name in Brivības gatve, Freiheitsallee, und am Eingang des Museums wäre es dann die Brivības iela, Straße der freien Natur, wörtlich übersetzt. Eine fast endlose Freiheit also. Zumindest eine viele Kilometer lange Freiheit. Und sie steht auch symbolisch für den Wandel der Zeiten. Denn den Namen Freiheitsstraße bekam sie erst, nachdem Lettland 1918 ein unabhängiger Staat geworden war. Davor hieß ein Teil Alexanderstraße. 2 russische Zaren tragen diesen Namen. Als die Nazis 1941 bis 1944 Lettland und Riga besetzten, wurde die Straße, wer hätte es anders erwartet, zur Adolf-Hitler-Straße umbenannt. Und die Sowjets, die danach wieder das Sagen hatten, erkoren sie natürlich zur Lenin-Straße. Und sie stellten, wie gesagt, auch ein Lenin-Denkmal auf. Im Jahr 2014 trug Riga den Titel Europäische Kulturhauptstadt und in diesem Rahmen gab es auch Projekte, die sich mit der Geschichte der heutigen Freiheitsstraße beschäftigen. So liegt auch noch ein weiteres Haus an dieser Straße, das sogenannte Eckhaus, auch hier im Buch kurz erwähnt, wo der sowjetische KGB sein Hauptquartier hatte. Wer hierhin bestellt wurde, musste mit Verhören, mit Drohung eines Straflagers in Sibirien oder sogar mit dem Tod rechnen.
Im Keller sind die Zellen und Folterkammern heute noch sichtbar. Ja, und dann sind da die Hausnummern. Die sind nämlich durchlaufend. Zunächst der Freiheitsboulevard, die Freiheitsstraße. Dort reichen die Nummern bis 200. Wenn es dann weitergeht mit der Freiheitsallee, wird einfach weiter nummeriert. Am Ende, wenn die Straße dann sogar die Stadt verlässt, sind wir bei Nummern über 400 angelangt. Und dort, wo das Freilichtmuseum dann zu finden ist, befindet sich die Nummer 450. Ich hoffe, es wird klar. Wer auf die Idee kommt, ein Buch ausgerechnet nach dieser Straße zu benennen, der meint vielleicht mehr als nur eine zufällige Adresse. Sollte euch, liebe Hörerinnen und Hörer, mal jemand erzählen, er wohne in Riga auf der Freiheit, dann könnt ihr jetzt vielleicht mutig zurückfragen, wo genau bitte? Auf der Freiheitsallee, der Freiheitsstraße oder vielleicht am Freiheitsboulevard?

Sven Kusmins Riga Freiheit. Fragen wir uns also weiter. Ein großer Teil des hier im Buch geschilderten Geschehens spielt sich in einem genauen geschilderten Haus an der Freiheitsstraße ab. Was verrät uns Autor Sven Kusmins über diesen Ort? Ein Haus mit hohen Räumen und mehreren Giebeln. Aber schon im Vorraum sind noch Rußspuren zu sehen. Da hat es wohl mal gebrannt. Im Text steht es so: Die Häuser im Zentrum, die so aussahen, als hätten die Bewohner des Olymps die für ihre eigenen Kinder und Kindeskinder erbaut, wurden von zweigeschossigen Holzbaracken

abgelöst, in denen nicht Götter, sondern Revolutionen geboren werden. Zitat Ende. Das Geschehen, was uns Sven Kusminz hier im Buch schildert, steht im Grunde ganz in der Tradition der historischen Bedeutung der Freiheitsstraße im Wandel der Zeiten. Kusminz bezieht auch schwierige Zeiten mit ein, über die Lettinnen und Letten nur selten reden. Denn die Geschichte hier beginnt mit dem schwierigen Übergang der 1990er Jahre. Etwas mehr Wissen über den gesellschaftlichen Wandel nach Wiedererlangung der Unabhängigkeit könnte für das Verständnis dabei nützlich sein. Ein Beispiel. Grundsätzlich ist es so, der im Jahr 1918 unabhängig gewordene Staat Lettland sieht sich 1940 von der Sowjetarmee und nachfolgend 1941 von der Nazi-Armee als unrechtmäßig besetzt an. Aber auch 1944-45 war es keine freie Entscheidung der Bürgerinnen und Bürger Lettlands, nun wieder zum sowjetischen Machtbereich zu gehören. Es war schlicht die Entscheidung der Siegermächte, Stalins Machtanspruch auf diese Region nicht in Frage zu stellen. Aus lettischer Sicht kam die Besetzung des unabhängigen Lettland durch fremde Mächte also erst 1990 zu einem Ende und konnte 1991 nach dem gescheiterten Putsch gegen Gorbatschow in Moskau bestätigt werden. Nun wurden sowjetische Gesetze für ungültig erklärt und die lettische Rechtsprechung wieder in Kraft gesetzt und modernen Erfordernissen angepasst. Daraus folgt unter anderem auch, dass es wieder Privateigentum gibt und auch überprüft wurde, wem Grundstücke und Häuser vor der Besetzung durch die Sowjetunion gehört hatten. Was das für Grundstückseigentümer in Lettland zur Folge hatte, darauf möchte ich in diesem Zusammenhang lieber nicht so ausführlich eingehen. Es wäre eine eigene Geschichte. Aber bei einzelnen Häusern in Riga wurde in vielen Fällen so verfahren, dass frühere Eigentümer oder deren Nachkommen Häuser wieder in Eigentum zurückbekommen konnten. Doch so eine Rückübertragung von Eigentum war und ist, wie man sich erdenken kann, nicht ganz unproblematisch. Man sagt nicht zu Unrecht, in den 1990er Jahren habe in Lettland so eine Art Wildwestkapitalismus geherrscht. Es gab zum Beispiel Fälle, in denen die Mieter eines Hauses einfach rausgeworfen wurden, denn es war noch kein modernes Mietrecht vom Parlament beschlossen worden. Viele haben versucht, unklare Rechtsverhältnisse zu ihrer persönlichen Bereicherung zu nutzen. Es hat viele Jahre gedauert, bis die Verhältnisse sich stabilisiert hatten. Es bedurfte vieler neuer Gesetze. Und zurückgeblieben ist auf jeden Fall eine Sensibilisierung der lettischen Gesellschaft für dieses Thema. Mir fällt zum Beispiel auf, dass jedes Mal, wenn in Lettland Wahlen stattfinden, schon in den frei zugänglichen Informationen des Wahlamtes über jede Kandidatin und jeden Kandidat immer angegeben wird, besitzt ein Haus in der Straße X oder ein Grundstück in der Ortschaft Y. Gut, hier im Buch geht es um die Verhältnisse etwa um die Jahrtausendwende. Lettland steckt noch mitten in den Bemühungen, Mitglied der EU werden zu können. Der Ausgang ist damals noch nicht absehbar. Kennzeichen dieser Zeit, es gibt noch Internetcafés und auch noch Disketten und sogar noch Funklöcher im Handynetz. Ein junger Mann kommt mit Hilfe seiner Oma in ein Haus im Stadtzentrum von Riga an der Freiheitsstraße. Die Oma habe ein ausgesprochen aristokratisches Profil, so wird sie beschrieben, und sie heißt mit vollem Namen Lucia Kaline Kuzmina Vanaks. Diesen zweiten Namen, Vanaks, sollten wir uns schon mal merken. Zunächst scheint in diesem Haus das pure Chaos zu herrschen. Es gibt Räume mit eindeutigen Brandspuren. Bewohner, die hemmungslos und andauernd dem Alkohol verfallen sind, und der junge, neue Bewohner ist auch irgendwie auf diese anderen Bewohner angewiesen. Schon deshalb, weil es tiefer Winter ist und so strenger Frost herrscht, dass die Fenster mit Klebeband abgedichtet sind. Aber Oma sagt, nimm dir ruhig das Brennholz für den Ofen von den anderen, die bekommen es vom Staat. Es wird eine Weile dauern, bis Leserinnen und Leser diese Verhältnisse verstehen werden. Bis zum Ende des Buches verstehen wir schon ein bisschen mehr. Aber es ist doch ein großer Unterschied, ob ich in Riga aufgewachsen bin und meine Jugend dort verbracht habe oder ob ich vielleicht nur mal eine Stadtführung mitgemacht habe und mir gesagt wurde, hinter dem Freiheitsdenkmal beginnt die Freiheitsstraße.
Verständlich ist anfangs allenfalls, dass der Oma irgendwie das Haus gehört. Der junge Neumieter, der hier wie der Autor auch Sven genannt wird, muss aber mit den gegebenen Verhältnissen klarkommen. Der Vater hat ein paar Stühle restauriert, mit denen sein Zimmer nun ausgestattet wird. Dazu der Plattenspieler der Mutter und ein Bett bestellt aus dem Katalog. Aber mit dieser Anfangsausstattung haben die geordneten Verhältnisse eigentlich schon ein Ende.

Sven Kusmins Riga Freiheit. Das Haus gehörte mal seinem Großvater, einem gewissen Bernhard Wannax. Aufgewachsen ist Sven offenbar in der Wohnung seines anderen Großvaters Arnolds Barkhans. Nun sind wir als Leserinnen und Leser gefordert, den feinen Hinweisen und Spuren zu folgen, die der Autor im Laufe der Geschichte bereitstellt. So hat der eine Großvater offenbar unter der Sowjetherrschaft schwer zu leiden gehabt. Er verlor sein Haus und es drohte ihm die Strafkolonie in Sibirien. Der andere Großvater aber war Kommunist und profitierte von solchen Enteignungen. Er bekam eine große Wohnung genau deshalb, weil die eigentlichen Besitzer längst in Sibirien waren. Aber auch ohne Sibirien-Erfahrung bleibt es hier im Buch weitgehend winterlich kalt. Es geht um kalte Wohnungen, Menschen an der vereisten Ostseeküste, zugefrorene Wasserleitungen und sogar gefrorene Erinnerungen. Und wo nicht kalt, da ungemütlich. Die nahezu unerträglichen Hausnachbarn eröffnen sogar noch eine Scheinfirma und verursachen viel nicht beantwortete Post. Einige Zeit später wird ihnen allerdings eine Sozialwohnung zugewiesen und der junge Sven kann nun hoffen, im Haus endlich seine Ruhe zu haben. Aber nun bekommt Sven es mit merkwürdigen Gestalten in Rigas Altstadt zu tun. Ein Satz steht hier sinnbildlich für das, was hier beschrieben wird. Zitat: Anfang des neuen Jahrtausends war die Altstadt von Riga wie ein Zoo, in dem die Käfige offen standen. Skurrile Figuren, absurde Verhaltensweisen, denn viele Menschen sind zu dieser Zeit entweder entwurzelt, haben den bisherigen Wohnort oder die Arbeitsstelle verloren, vielleicht kommen auch noch die familiären Verhältnisse durcheinander. Paare trennen sich und die Verlockungen des Kapitalismus liegen jetzt in allen Schaufenstern Rigas bereit. Ein bekannter Trend zu dieser Zeit, Anfang der 2000er Jahre, ist der Versuch, in Irland einen Job zu finden. Denn dort sind schon viele andere Letten, die einen ersten Kontakt und entsprechende Informationen bereitstellen können. Und ein weiterer Hinweis auf die Zustände ist dieser Satz hier im Buch. Zitat: Wir spielten die Rolle der jüngeren Geschwister, die die Klamotten ihrer älteren Geschwister auftragen. Ein Hinweis darauf, dass viele ihre Bekleidung nur in den Läden kaufen konnten, die aus dem Ausland gespendete Sachen zu symbolisch niedrigen Preisen verkauft haben. Es gibt im Lettischen sogar ein Schimpfwort dafür, Humpala, die Abkürzung für Humana Palliativa, humanitäre Hilfe. Das, was Sven Kusmins hier schildert, sind also die Auswirkungen dieser Rahmenbedingungen. Seinen lettischen Leserinnen und Lesern muss er das nicht erklären. Und die Orte des Geschehens sind sehr präzise und realitätsnah geschildert. Den Saxophonspieler neben dem Kaufhaus gab es wirklich. Genauso wie die Pelmeni Bar, Paddy Whelan oder die Kinogalerie. Alles Orte in der Altstadt, denn damals war die Altstadt noch ein Treffpunkt. Es gab noch Orte, wo man sich preiswert aufhalten konnte und willkommen war, auch ohne gleich Geld zahlen zu müssen. Und auch die britischen Jungs waren damals, wie hier im Buch, vermehrt in der Altstadt präsent, die einen guten Ort für ausufernde Junggesellenpartys suchten und nicht wirklich wussten, in welchem Land sie sich eigentlich befanden. In Svens Wohnung versammeln sich zwischenzeitlich auch junge Lettinnen und Letten, rauchen gemeinsam Wasserpfeife, bauen Staffeleien auf, richten ein Fotolabor ein und Jazzmusik scheint jetzt schwer angesagt zu sein. Auch international knüpft das Buch ein Anker zur Realität. Der Moment der Anschläge auf das World Trade Center in New York am 9.11.2001 ist mit eingebaut. Zu wie viel Prozent Sven Kusmins Erzählung autobiografisch angelegt ist, kann ich nicht beurteilen. Ob seine Mutter wirklich so zu Tode gekommen ist, wie hier im Buch beschrieben, darüber weiß ich einfach nichts. Und eine der Grundideen ist es ja, sein Großvater und sein Urgroßvater seien vermögende Leute im unabhängigen Lettland gewesen und Besitzer großer Häuser. Ein Teil dieses angeblichen Besitzes ist hier genau beschrieben, aber historischen Dokumenten zufolge waren diese Häuser im deutsch-baltischen Besitz. Aber Deutsche oder Deutsch-Balten spielen hier im Buch gar keine Rolle.
Also muss dieser Teil der Geschichte wohl als erfunden betrachtet werden. Bezüge zu anderen Nationen baut Sven Kusmins auch als Literaturtipps in seine Geschichte ein. Ich habe Hinweise auf mindestens 15 bis 20 verschiedene Schriftstellerinnen und Schriftsteller gefunden. Von Astrid Lindgren über Dostojewski zu Victor Hugo oder Czesław Miloš. Nicht alle Verweise sind dabei so offensichtlich. Man muss zum Beispiel wissen, dass die Erwähnung von Martin Eden eben ein Hinweis auf Jack London darstellt. Oder Jane Eyre das Pseudonym der englischen Autorin Charlotte Bronte ist. Andere Hinweise werden für deutsche Leserinnen und Leser nur schwer zu deuten sein. Das fängt bei Kneipen an, denn was der Oberst ist oder wo Hamlet liegt oder der Club Saxophon, kann man ja nicht wissen. Und es geht weiter mit Erinnerungen an sowjetische Komödien, an extrem stark konzentrierten Schwarztee oder die Stelle in der Altstadt, die in einer sowjetischen Adaption von Sherlock Holmes die Baker Street darstellte und wo tatsächlich in Riga dieser Film gedreht worden ist. Somit ist es vielleicht etwas schwerer einzuschätzen, wo Autor Sven Kusmins reale Vergangenheit beschreibt und wo dann doch seine Fantasie beginnt. Nämlich zum Beispiel bei der Frage, welche Ladengeschäfte es in den 1930er Jahren im Schwarzhäuterhaus gegeben hat. Aber auch wenn deutsche Leserinnen und Leser das nicht so genau wissen können, vielleicht nehmen wir es einfach als Anregung, mehr über Riga zu lesen oder die Stadt einmal selbst zu besuchen. Was also bleibt als Leseeindruck nach der Lektüre dieses Buches? Vielleicht ist es hier nicht so wichtig, wie die Geschichte am Ende ausgeht. Zumindest werden deutschsprachigen Leserinnen und Lesern hier die Verhältnisse in Riga der vergangenen Jahrzehnte etwas näher gebracht und verständlicher gemacht. Ein Buch über die letzte Generation

die noch zu Zeiten der lettischen Sowjetrepublik geboren wurde. Und über den abenteuerlichen Wandel, der nach 1991 folgte. Auch zu Varianten des lettischen Selbstverständnisses und zur Rolle Lettlands in Europa gibt das Buch ein paar Denkanstöße, die mehr aussagen als geschliffene Phrasen von Politikern. Noch ein Tipp zu ähnlichem Lesestoff oder vergleichbaren Themen. Zur Geschichte eines Hauses in Riga gibt es auch das Buch »Das Haus in der Palisadnaja« von Jelena Katyschonok, erschienen 2014 im Braumüller Verlag. Zur gespaltenen Geschichte von Familien während der Sowjetzeit könnte man auch den Roman »Fegefeuer« von Sophie Oksan nennen, erschienen bei Kiepenheuer und Witsch. Da geht es um Estland, aber thematisch ist es trotzdem sehr nah dran. Riga Freiheit. Ist das eigentlich ein Roman? Eine Novelle, eine Erzählung? In einem Interview mit einer lettischen Zeitung hat der Autor es als Langgeschichte bezeichnet. In der deutschen Fassung ist es 236 Seiten lang. Eine Hommage an Riga der etwas anderen Art oder auch an die Seele eines Ortes. Vielleicht auch, wie der Autor es selbst schon genannt hat, eine autoethnografische Studie. Riga ist als Stadt groß genug, um sich darin zu verstecken oder darin verloren zu gehen, heißt es hier im Buch. Also, vielleicht können Leserinnen und Leser hier auch Tipps finden, wie Verstecktes und Verlorenes in Riga wiederentdeckt werden kann. Zum Beispiel mit einer Straßenbahn bis zur Endstation fahren und etwas Pflaumenwein und Eis mitzunehmen. Das Buch heißt Riga Freiheit, der Autor ist Sven Kusmins. Aus dem Lettischen wurde es übersetzt von Nil Ralf, erschienen bei der Edition Fototapeter in Berlin 2026. Ein Buch von 236 Seiten im Handel für 25 €.

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0: Also, ich freue mich, dass auf der Jazzerhead in Bremen immer so viele Gäste aus Estland, Lettland und Litauen sind. Und auch diesmal ist das der Fall. Gleich habe ich jemand gefunden, den ich noch nicht kenne. Deshalb muss ich ein paar Fragen stellen, ganz allgemeiner Art. Ralfs Arbidans. Ralf, also kann vielleicht Ralf sagen, die deutsche Version. Und ich übersetze auch diesmal meine Fragen, die ich auf Englisch gestellt habe, auf Deutsch und fasse dann die Antworten in Deutsch zusammen. Wie ist das denn, Ralf? Bist du zum ersten Mal auf der Jazzerhead in Bremen?
1: Ja, das ist mein pirmais brauciens uz šejieni. Es jūtos ļoti pagodināts, ka es varu zināmā mērā pārstāvēt savu valsti un valsts mūziķu intereses.
0: Ja, tatsächlich. Es ist meine erste Reise aus diesem Anlass, antwortet Ralf. Und ich fühle mich sehr geehrt, dass ich hier auch mein Land repräsentieren kann. Und ein wenig auch die Interessen der Musikerinnen und Musiker meines Landes. Oh, Ralf, ist das wirklich so? Wenn du hier an der Jazzerhead teilnimmst, fühlst du dich gleichzeitig auch als Repräsentant deines Landes?
1: Tas ir ļoti fantastiski, ka es varu gan strādāt šeit pie stenda, pārstāvēt savu valsti, gan arī uzstāties un kopā ar latviešu draugiem, ar Artūru Sebri un Santu Šileri, Club Night pasākumā, kas notiks rīt 7:30 vietā Neo. 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
0: Also für mich ist das ja so, antwortet Ralf. Einerseits helfe ich hier am lettischen Infostand und andererseits kann ich auch zusammen mit einigen lettischen Freunden hier sein, Artur Sebris und Santa Schillere zum Beispiel. Wir treten zusammen dieses Jahr im Rahmen der Club Night in Bremen auf. Für mich ist es dann so, dass ich das Angenehme mit dem Nützlichen verbinden kann.
1: Das jūtos ļoti labi, ka var apvienot, tā teikt, patīkamo ar lietderīgo.
0: Okay, wenn ich es also richtig verstehe, musst du hier zwei Rollen ausfüllen, Ralf. Einerseits hilfst du hier beim Infostand Lettlands, um Fragen der Besucherinnen und Besucher zu beantworten. Und andererseits kannst du mit guten Freunden zusammen auftreten hier in Bremen. Denn Ralf spielt Bassgitarre.
1: Jā, es spēlēju elektrisko basgitāru tikai atšķirībā no daudziem pārstāviem, kas spēlē pamatā kontrabosu, gan mūsu valstī, gan pasaulē, bet es fokusējos uz vienu un pašlaik es mācos pēdējā kursā Latvijas mūzikas akadēmijā, bakalaura studijās.
0: Ja, genau, bestätigt Ralf. Ich spiele elektrische Bassgitarre. Im Unterschied vielleicht zu manchen meiner Kollegen, die hauptsächlich Kontrabass spielen. Gegenwärtig studiere ich noch an der Lettischen Musikakademie. Ich werde dort wohl der Erste sein, der dieses Studium mit der Spezialisierung auf Bassgitarre abschließen wird.
1: Un būšu pirmais, kas pabeigs tieši Bassgitarras specialitāti.
0: Ja, hast du denn immer schon Bassgitarre gespielt, Ralf, oder hast du, wie die meisten Menschen in Lettland, viele zumindest, deine musikalische Karriere auch irgendwie in einem Chor angefangen?
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0: Also, eigentlich hatte ich zunächst mit Folklore-Gruppen angefangen, erzählt Ralf. Und fügt hinzu,

0: dass dies in Latgale, dem östlichen Landesteil Lettlands, wo er herkommt, sehr populär ist. Und dann kommt diese Freiheit eines Musikers zur Improvisation und zum Zusammenspiel hinzu. Eben nur in etwas anderer Form, sagt Ralf. So, wie es uns eben in Latgale entspricht. Und dann habe ich verschiedene Schlaginstrumente ausprobiert. Sowohl Marimba, Trommeln und in meiner Zeit auf der Schule habe ich dann Jazz als Schlagzeuger gelernt. Aber in Latgale gibt es nicht so viele Jazzmusiker. Und Jurgis Lipskis, ein guter Freund von mir, auch ein Schlagzeuger und auch schon ein wenig in Lettland bekannt. Da haben wir beschlossen, dass zwei Schlagzeuger in unserer kleinen Stadt zu viel sind. Und ich habe begonnen, Bassgitarre zu lernen. Und so wurde ich Bassist. Vielleicht war kein anderer da, der Bass spielen wollte, könnte man sagen. Also vorher war ich lange Schlagzeuger. Und Bass spiele ich jetzt etwa seit 10 Jahren.
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0: Wow, Ralf, Schlagzeuger und Bassist gleichzeitig zu sein, das ist ja erstaunlich. Ist es denn für dich eine Entwicklung oder Weiterentwicklung gewesen vom Schlagzeuger zum Bassist oder spielst du immer noch beides gleichzeitig, vielleicht in verschiedenen Bands?
1: Nu, īstenībā esmu ļoti pateicīgs augstākiem spēkiem, ka man ir bijusi tāda privilēģija mācīties bungas sākumā, jo mūsdienās ir ļoti svarīgi cilvēkam attīstīt ritma izjūtu. 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
0: Ja, eigentlich bin ich sehr dankbar, antwortet Ralf. Ich habe die Chance, Schlagzeug zu lernen und das hat mir geholfen, ein gutes Rhythmusgefühl zu bekommen. Da gibt es eigentlich nichts Besseres. Auch die Koordinationsfähigkeit, das wird alles mit einem Schlaginstrument geschult. Ich kann es nur allen empfehlen. Wenn wir aber über andere Bands sprechen, dann war es tatsächlich so, dass ich als Schlagzeuger in verschiedenen Gruppen gespielt habe, die hauptsächlich gecoverte Songs gespielt haben. Auch bei geselligen Abenden, auf Hochzeiten, Geburtstagen und so. Das ist alles eine sehr gute Übung, um praktische Erfahrung zu bekommen, meint Ralf. Und seit ich Bassgitarre spiele, bin ich ein bisschen weitergekommen, habe mehr die Herausforderung gesucht. Heute spiele ich Schlagzeug nur noch manchmal für mich selbst, in meinem Studio zu Hause. Jetzt ist die Bassgitarre mein Instrument.
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Es geht gleich weiter im Gespräch mit Ralfs Arbidans aus Räsekne in Lettland. Nikita Korsun, ein junger Jazzmusiker aus Estland und geboren in Tallinn, gilt als großes Talent, hat aber auch schon auf vielen Festivals mit internationalen Stars wie Kenny Garrett, Michael Brecker oder McCoy Tyner zusammengespielt. Nikita hat die Georg Otz Musikschule in Tallinn im Fach Jazz-Saxophon abgeschlossen und dann an der renommierten finnischen Musikhochschule der Sibelius-Akademie studiert. So kommt es vielleicht auch, dass sein Album A Pot of Gold gewissermaßen eine finnisch-estnische Zusammenarbeit darstellt. Der Finne Ilari Mäkelä spielt Klavier, die Estin Lotta Lovisa Rohtla den Kontrabass, der Finne Jussi Lehtonen das Schlagzeug und der Talliner Nikita Korsun ist am Saxophon zu hören. Hier also ein wenig Goldenes aus dem Album A Pot of Gold und ich wünsche weiter viel Spaß beim Zuhören hier in der Baltischen Stunde.

0: Aber dann bist du wahrscheinlich doch schon in allen Dörfern, Städten, Veranstaltungsorten in Latgale gewesen und hast dort gespielt, Ralf, oder?
1: Jā, noteikti. Es esmu Latgales un Latvijas patriots, un jo vairāk vietās es esmu, jo priecīgās es esmu, apskatot mūsu salīdzinoši mazo valsti, bet saprotot, cik daudz ir vietu, kur es vēl neesmu bijis.
0: Ja, ich bin schon an vielen Orten gewesen, bestätigt Ralf. Ich bin natürlich nicht nur ein lettischer Patriot, sondern auch einer aus Latgale. Der Region, wo ich herkomme. Da bin ich stolz drauf. Und je mehr Orte ich in unserem kleinen Land kennenlernen kann, desto besser. Aber es gibt bestimmt noch vieles, wo ich nicht war, meint Ralf. Und ich kann noch hinzufügen, dass ich zurzeit Bassgitarre studiere, aber mein Lehrer, unser Dozent, ist ein Schlagzeuger, Artis Orups.
1: Ja, vēl gribētu pieminēt pie iepriekšējā jautājuma, ka šobrīd es arī studēju basgitāru un mans pasniedzējs ir bundzinieks Artis Orups.
0: Ach, ja klar, Artis, einer der bekanntesten Jazz-Schlagzeuger in Lettland, so viel ich weiß. Und auch Artis war schon hier in Bremen im Rahmen der Jazzahead. Er hat hier schon mal gespielt. Das ist ungefähr 10 Jahre her und es fand damals sehr weit vom Stadtzentrum

0: entfernt statt. Also vielleicht haben es auch einige damals verpasst, selbst wenn sie auf der Jazzerhead Teilnehmer waren. Artis spielte zusammen mit Agita Rando, einer lettischen Jazzpianistin, die jetzt in Berlin lebt.
1: Ah, du es nicht знаю. Nicht знаю, ja. Interessante Karte, ja, jo. Jo bunznieks ar basistu tā ir komanda. 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
0: Für mich ist es eine interessante Konstellation, meint Ralf. Ein Schlagzeuger und ein Bassist. Das ist fast schon wie ein Team. Da können wir viel voneinander lernen. Ja, Ralf, und aus deutscher Sicht muss ich sagen, ich habe manchmal den Eindruck, dass viele der lettischen Jazzmusikerinnen und Musiker mit einem Bein, also halb, in einer Stadt außerhalb Lettlands leben, die Hälfte ihrer Zeit dort verbringen. Wenn sie zum Beispiel studieren, häufig in Kopenhagen oder in Amsterdam. Hast du vielleicht auch Ähnliches vor, Ralf?
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0: Also, ich bin der lettischen Musikakademie sehr dankbar, erzählt Ralf. Denn da gibt es die wunderbare Möglichkeit einer Partnerschaft mit der Universität Omaha in Nebraska in USA. Und im vergangenen Jahr konnte ich von Januar bis Mai dort in den USA verbringen. Aber für mich selbst habe ich entschieden, dass ich nicht in eine andere Stadt umziehen werde. Allerdings ein gelegentlicher Tapetenwechsel kann nur gut sein. Und besonders dort zu sein, wo der Jazz herkommt. Und dort konnte ich Jazzgrößen von Weltrang sehen, wie zum Beispiel den Trompeter James Morrison, der auch andere Blechblasinstrumente spielt. Und ich habe auch mit Paquito de Rivera gespielt, ebenfalls als Saxophonist und Klarinettist eine Jazzlegende. Und diese Möglichkeiten gilt es sich zu öffnen und sie zu genießen. Aber im Moment möchte ich eher nicht weit entfernt in einem anderen Land leben, meint Ralf. Aber das Leben wird's zeigen. Wir werden sehen.
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0: Okay, Ralf, dein Besuch in den USA ist also vorbei. Du sagst, der Jazz sei in USA geboren. Hast du es so empfunden, als du da warst?
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0: Na jā, meint Ralf. Der Jazz kommt aus den USA, so steht es wohl in den Geschichtsbüchern. Meine Gedanken dazu sind verschiedene, auch in Hinweis auf europäische Harmonien und afroamerikanische Rhythmen. Und daher glaube ich, meint Ralf, dass Jazz ein sehr weit gefasster Begriff ist und mehr beinhaltet als nur eine Denkweise. Ich denke da auch an den traditionellen Jazz, vom Swing bis zum Modern Jazz. So wie er Europa verändert hat. Und dann gibt es auch noch den skandinavischen Jazz. Das ist auch wieder eine eigene Welt für sich. Und dann

0: könnte man das Ganze auch noch unter rationalen Gesichtspunkten sehen, wie Jazz rein von der technischen Seite her funktioniert. Eine Welt der kreativen, freien Musik.
1: Jā, vienlaikus saglabājot arī to radošo brīvo mūzikas pasauli.
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2: Ich möchte aber auch unbedingt noch den Wettbewerb erwähnen, der in diesem Zusammenhang begründet worden ist, meint Ralf. Unter dem Motto Goryeo Pajazz werden seit einigen Jahren Wettbewerbe ausgeschrieben. Das Motto ist in lettgallischer Sprache und es ist ein Zitat eigentlich aus einem Volkslied. Im Original heißt es da, gehen wir in den Wald und so eben auf zum Jazz. Und das ist der erste und auch einzige Ethno-Jazz-Wettbewerb in Lettland. Und in diesem Rahmen werden Schülerinnen und Schüler von verschiedenen Mittelschulen aufgefordert, ein neues Arrangement zu schreiben. Und zwar aus einem Volkslied ein Jazzstück zu machen. Das stammt eigentlich daher, dass ich mit meiner Band mal sowas gemacht habe. Also aus Volksliedern stammende Melodien neu zu arrangieren. Jetzt können das die Wettbewerbsteilnehmer mit ihren eigenen Ideen machen. Das ist ziemlich beliebt geworden. Meiner Ansicht nach ist das auch etwas, das der Jazz selbst hervorbringt, ob nun in Europa oder Afroamerika oder sonst wo. Jeder versucht mit seinen eigenen Mitteln die Ausdrucksweise des Jazz anzuwenden. Und ich denke, da ist es wichtig, für die eigene Region Akzente zu setzen und stolz darauf zu sein, wo man herkommt.
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1: Ja, genau, so ist es, bestätigt Ralf. Es ist ja so, bei der heutigen Musik, so zum Beispiel, wenn wir Klavier spielen, dann gibt es 12 verschiedene Töne innerhalb einer Oktave. In der indischen Musik sind es aber viel mehr. Ich finde es wichtig, wenn wir heute 2026, wenn wir neue Musik schaffen, dass wir das alles kennen. Und nicht einfach in der Art und Weise, wie Musik in der Entstehungszeit gespielt wurde, indem man heute alles penibel nachspielt. Es ist ja so, dass wir zum Beispiel Beat oder wenn wir auch Rockmusik spielen, das ist ja auch nicht einfach alles auf Noten schon aufgeschrieben. Und man müsste es dann nur exakt spielen. Nein, im Gegenteil, da gibt es feine Nuancen. Die Noten sagen ja nichts darüber, wie lange genau die einzelnen Schläge auf dem Hi-Hat am Schlagzeug sein müssen oder an der Basstrommel. Man kann sie früher oder etwas später spielen.
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1: Ich beschäftige mich zurzeit sehr mit dieser Vielseitigkeit in der Musik, erzählt Ralf, um dann versuchen, etwas Neues zu schaffen. Was ja nicht so einfach ist, wirklich mit etwas zu überraschen. Und es gibt immer nur sehr kurze Aufmerksamkeit dafür. Alles ist sehr kurzlebig, auch heute im digitalen Zeitalter. Ich wünsche mir, dass die Seele in der Musik erhalten bleibt, sagt Ralf. Das ist meiner Meinung nach das Wichtigste überhaupt.
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1: Okay, ich verstehe, Ralf. Du bist nicht so jemand, der einfach sagt, ich habe eine brillante Idee und ich mache es einfach. Sondern du versuchst erst, in möglichst viel, was es auf der Welt gibt, hineinzuhören.
0: Jā, tā ir, tā ir. Tās idejas vajag ilgu gadu laikā slīpēt un manuprāt, tad arī tās var rādīt pasaulē.
1: Ja, die verschiedenen Ideen müssen immer noch ein wenig geschliffen werden. Und dann kommt irgendwann etwas raus, was sich der Welt präsentieren kann, meint Ralf. Okay, aber ich frage mal nach, diesen Wettbewerb für Schulen in Latgale, den gibt es doch noch, oder?
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1: Ja, doch, Goju Pajas, das gibt's noch, bestätigt Ralf. Das wird alle 2 Jahre einmal veranstaltet und ausgeschrieben. Es gibt ja in Lettland 2 ähnliche Wettbewerbe. In Ventspils gibt es Ventspils Groove. Es nennt sich International Contemporary Rhythm Music Festival. Das ist auch für Jazz ausgeschrieben. Und mit Ventspils haben wir die Vereinbarung, dass nicht 2 gleichzeitig stattfinden. Daher ist es immer ein Wechsel. Ein Jahr Ventspils und dann im anderen Jahr wir. In dem Zusammenhang würde ich auch die gute Musikerziehung loben, die unser Staat für die Jugendlichen bereithält. Viele wundern sich ja, warum so viele gute Musikerinnen und Musiker aus Lettland kommen. Und ich könnte ja sagen, wir sind es von Kindesbeinen auf gewöhnt. Wenn ich mich nicht irre, gibt es ja allein 7 Mittelschulen in Lettland, wo man sich

0: mit Jazz beschäftigen kann.
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0: Und parallel dazu kann ich auch noch empfehlen, sagt Ralf, auf den Festivals die Workshops zu besuchen, wo man viel lernen kann und sich auch den Profis präsentieren. Und schlussendlich trifft man sich dann vielleicht ja auf der Jazz Ahead in Bremen wieder.

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1: Un deshalb kann ich alle nur herzlich einladen, im August nach Luznava zu kommen, meint Ralf. Sei es, um an Meisterklassen teilzunehmen oder die Konzerte draußen anzuhören. Das ist Stjuna Kultur. Der Name kommt vom latgalischen Wort für Scheune. Es sind eben Gebäude, die früher als Scheunen genutzt wurden. Und jeden Abend gibt es eine Jam-Session mit Studierenden und den Profis. Ich finde, meint Ralf, auch wer schon etwas älter ist, wird Freude daran haben. Nicht alle dort spielen ein Konzert, aber sie treffen sich mit ihren Freunden, mit denen sie auf der Schule waren. Und ein Teil davon studiert inzwischen im Ausland. Das ist sozusagen die Jahreszeit, wo sich die ganze Jazzbrigade in der Region von Rēzekne trifft.
0: Ja. Und das ist tāds gada laiks, kad mēs visi satiekamies. Rēzeknes Jazz Brigade.
1: Also, ich wiederhole nochmal, das war eine klare Einladung. Jeder, der mal dort mitmachen möchte, schreibt an Ralf und ihr seid herzlich eingeladen, Teil dieses Events zu werden.
0: Ja, noteikti.

0: Noch eine andere Frage, Ralf. Ich habe vor kurzem einen Zeitungsartikel gelesen mit dem Ergebnis einer Befragung von Jugendlichen in Lettland, wo sie nach ihren Berufswünschen gefragt wurden. Und da kam heraus, dass über 30% gerne im Bereich Kultur oder Sport arbeiten möchten. Bei nur 1,8 Millionen Einwohnern ist das eine große Zahl. Da bleiben ja auch nicht viele übrig, die als Publikum Gast in Konzerten sein könnten. Und sicher gibt es auch gar nicht so viele Arbeitsplätze. Da müsstet ihr doch sicher noch ein paar weitere Möglichkeiten und Jobs schaffen.
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0: Jā, das denke ich auch, meint Ralf. Im Bereich Kultur arbeiten zu können, das empfinde ich als großes Privileg. Das kann sich nicht jeder in seinem Leben erlauben. Es könnte auch sein, dass man später andere Möglichkeiten ergreifen muss. Ich denke, jeder sollte den Weg seines Herzens gehen. Und was diese Jugendlichen angeht, es gibt ein paar Dinge, die beachtet werden müssen. Musik zu machen, das ist nicht einfach eine Arbeit wie jede andere. Meiner Ansicht nach muss man sein ganzes Leben dem widmen. Es ist Arbeit, gleichzeitig ein wenig Hobby, manchmal auch Freizeit. Man durchlebt verschiedene Zustände. Das sollte man wissen. Und auch für mich muss ich feststellen, vielleicht haben wir ja in Lettland nicht so viele Arbeitsstellen für Kultur, aber es gibt auch Probleme für Musikerinnen und Musiker, für die sie selbst verantwortlich sind. Du solltest selbst mit Freude bei der Sache sein und auch dein Publikum, also anderen Menschen, Freude bringen. Es ist viel einfacher, Leute zu beleidigen, als sie zu einem Lächeln zu bewegen. Das ist viel schwerer.
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0: Ja, also deshalb verstehe ich mich als Musiker, meint Ralf. Ich spiele in verschiedenen Bands mit Freunden und Bekannten, aber auch mit mir unbekannten Menschen. Erst letzte Woche habe ich in Rēzekne, meiner Heimatstadt, so ein kleines Volksfest gesehen. Und da habe ich mit meinen Freunden zusammen gedacht, statt irgendwo zu Hause zu sitzen, wäre es doch toll, einfach hier an einem sonnigen Tag etwas zu spielen. Zur Freude der Leute dort. Jazzmusik, Klezmermusik, Musik verschiedener Völker und Herkunft. So bekommen wir auch etwas Praxis, auch im Zusammenspiel untereinander. Wenn man eben Musiker ist, dann spielt man nicht nur dort, wo man eingeladen wird, sondern es ist ein Grundbedürfnis. Die Musik ist meine Art, den Menschen und der Welt Freude zu schenken. Und so haben wir es dann auch gemacht.
1: Manuprāt, nevajag no

0: das auch stattfinden wird, Ralf. Sicher bleibst du immer mit einem Fuß in Latgale, in Lettland, mit den anderen manchmal in anderen Ländern. Und wir werden uns freuen, dich mal wieder hier in Bremen begrüßen zu können.
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0: 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Jazz aus Estland, Lettland und Litauen ab sofort im Fokus der Baltischen Stunde. Hören Sie doch mal rein. So viel für heute von der Baltischen Stunde. Wir haben gehört Musik von den No-Name Jazz Fellas aus Litauen und jetzt zuletzt vom Saxophonist aus Estland, Nikita Kozun. Ich bedanke mich ganz herzlich für das ausführliche Gespräch bei Ralfs Albidans und wir haben jetzt vielleicht ein bisschen mehr über Latgale gelernt, der östlichen Region Lettlands. Auch da ist also eine Menge los und die nächste Sendung der Baltischen Stunde kommt pünktlich am Dienstag, den 1. September. Natürlich kann man auch weiterhin Baltische Stunde hören, auch wenn die Monate mit R jetzt wieder anfangen. Und bis dahin verabschiede ich mich am Mikrofon Albert Kaspari.

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1: Tachchen und willkommen bei Rocklabor FM. Meine Stimme ist nach dem Krach am Bach Festival leider immer noch nicht ganz wieder da. Deswegen habe ich mir überlegt, wir sprechen heute mal nicht so viel, sondern wir hören richtig gute Musik, die richtig nach vorne geht. Heute alles etwas metallastiger und ich würde sagen, wir hören uns nach Black Sabbath, Children of the Grave, Orchid mit Mouths of Madness und Fireball Ministries mit King wieder. Bis gleich.

Falls jetzt gerade Sängerinnen und Sänger von Rockbands zuhören, sagt mal, liebe Leute, wie schafft ihr das eigentlich nach einem Konzert nicht circa einen Monat unter Stimmverlust zu leiden? Ich war vergangenes Wochenende auf dem Krach am Bach Festival und das ist jetzt ja schon ein paar Tage her, aber liebe Leute, ich kämpfe immer noch megamäßig mit Heiserkeit und Stimmverlust. Man kann mir keine 20 Minuten zuhören, ab dann hört meine Stimme auf normal zu klingen und ich klinge wie Meister Eder. Jetzt gerade geht's noch. Schauen wir mal, wie es am Ende der Sendung ist. Solange meine Stimme aber noch da ist, möchte ich die Chance nutzen, euch

vom Krach am Bach Festival zu erzählen, wo wir letztes Wochenende waren. Wir haben viel Werbung für dieses Festival gemacht, aus gutem Grund. Und was soll ich sagen, es war natürlich richtig gut. Es sind jetzt ein paar Tage vergangen und ich habe immer noch so eine Art Festival-Feeling, würde am liebsten zurück und mir die Bands anschauen, nochmal anschauen, die mir richtig gut gefallen haben. Am meisten gefallen haben mir Russian Circles und deswegen, liebe Leute, einfach mal reinhören. Die Studioalben sind schon hammermäßig gut, ist vielleicht nicht was für jedermann, jeder Frau, aber wenn ihr die Möglichkeit habt, diese Band live zu sehen, unbedingt machen, auch wenn ihr vielleicht denkt, ha, das ist gar nicht so richtig meine Musik, weil sie wird euch weghauen, diese Band. Das kennt ihr bestimmt, wenn ihr bei Konzerten von beispielsweise Metallica, Tool oder Deftones wart, wenn der erste Ton angeschlagen wird und euer Brustkorb anfängt zu vibrieren. Und genauso war es bei Russian Circles. Und dazu waren sie noch Headliner, das heißt, sie haben auch so ein bisschen später gespielt. Es war schon alles dunkel. Sie hatten sehr schönes Bühnenlicht, sehr, sehr eindrucksvoll. Und dann diese durchdringenden Töne, also das war wirklich, man hatte so ein bisschen dieses postapokalyptische Stimmungsbild irgendwie, also wirklich, mir fehlen so ein bisschen die Worte, deswegen will ich da gar nicht viel rumpalavern, hört sie euch einfach mal an oder schaut sie euch an, wenn ihr die Möglichkeit habt. Russian Circles haben auf der großen Bühne gespielt und direkt im Anschluss an ihr Konzert sind Elder auf die Bühne gekommen. Elder, auch eine Band, die muss man unbedingt mal live gesehen haben. Die haben tatsächlich bis 2:30 Uhr nachts performt und ich würde mal behaupten, von all dem, was ich gesehen habe, die meisten Leute haben auch trotz Regen und Schlamm und schlechtem Wetter immer noch bis 2:30 Uhr durchgeharrt, weil einfach diese Band eine hammermäßig coole Liveband ist. Auf der kleinen Bühne haben aber zum Beispiel Bands wie Slowmosa oder Fuzzy Grass oder Tempelfang performt. Und ich würde mal behaupten, Slowmosa war der Publikumsliebling von diesem Krach am Bach 2023. Das ist ja noch eine relativ junge Band und man hat richtig gemerkt, die haben so viel Spaß auf der Bühne und dieser Spaß hat sich so richtig auf das Publikum übertragen. Also meine Güte, da war Stage Diving, da waren Leute Huckepack und haben mitgegrölt. Das hat einfach richtig Spaß gemacht, dieser Band beim Performen zuzusehen. Genauso wie Fuzzy Grass, die wir gleich auch nochmal hören werden, denn das war wirklich ein Genuss für die Ohren, den ich euch nicht vorenthalten möchte. Und das Coole bei so einem Festival ist ja, man entdeckt ja auch die ein oder andere musikalische Perle, die man vorher gar nicht auf dem Schirm hatte. Und meine Krach am Bach 2023 Perle sind The Glasgow Coma Scale. Wir kamen aufs Festivalgelände, da haben sie schon gespielt, aber das sind einfach so sympathische Musiker. Man merkt ja manchmal, ob Leute Lust haben, auf der Bühne zu stehen und ob sie gerade Spaß haben bei dem, was sie tun und ob sie sich wohlfühlen und ob sie sich freuen, auf der Bühne zu stehen. Und das konnte man bei Glasgow Coma Scale aber sowas von. Das hat so nach außen gestrahlt, mal ganz davon abgesehen, dass ihre Musik auch richtig gut ist. Also meine letzte Hörempfehlung vom Krach am Bach 2023. Aber so ein Festival lebt ja nicht nur von den Bands, die kommen, es lebt auch von der Veranstaltung an sich. Und da hat man richtig gemerkt, dass eine eingeschworene Dorfgemeinschaft ist. Wir hatten aufgrund des Wetters ziemlich viel Matsch und einige Parkplätze konnten nicht genutzt werden. Da wurde kurzerhand von dem Fabrikgelände nebenan einfach der Parkplatz geöffnet und da konnten ganz viele Besucher noch hin. Das wurde einfach unkompliziert gelöst und die örtliche Feuerwehr war da und der örtliche gefühlt Schützenverein war da und hat mitgeholfen. Also da wurde wirklich angepackt und man hat gemerkt, die kennen sich alle, da ist ein richtig gutes, gemeinschaftliches und auch gastfreundliches Miteinander gewesen. Und das hat auch wirklich das Krach am Bach 2023 zu einem meiner Lieblingsfestivals gemacht. Und ich freue mich schon, das nächste Jahr wieder dabei zu sein. Dann machen wir doch jetzt mal weiter mit Fuzzy Grass, wie angekündigt. Eine Band, die sehr viel Spaß gemacht hat auf dem Krach am Bach und deswegen heute bei Rocklabor FM mit Healed by the Fire. Gefolgt von Ruby the Hatchet mit Gemini, The Heavy Eyes mit One Hand on the Buffalo und Green Lung mit Lady Lucifer. Viel Spaß und bis gleich.

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Jedes Mal, wenn ich Green lang höre, dann habe ich danach das dringende Bedürfnis, mir ihr Album Free the Witch anzuhören. Und ich glaube, das werde ich auch gleich im Anschluss an diese Sendung tun, wenn ich mir meinen Ingwertee für meine Stimmbänder koche. Denn sie verlassen mich gerade wieder. Meine Stimme wird schlechter. Und deswegen will ich gar nicht mehr so viel reden, sondern gebe euch auf die Ohren Freedom Hawk mit Land of the Lost. Und danach, weil es einfach so gut ist, mal wieder Metallica. Und dieses Mal mit ihrem Kracher Master of Puppets. Gefolgt von Judas Priest und Living After Midnight. Also aufdrehen und bis gleich.

das war sie auch schon fast wieder, unsere heutige Rocklabor FM-Sendung. Und mir bleibt auch gar nicht mehr viel zu sagen, weil ich auch gar nicht mehr viel sprechen kann, außer dass ich euch ein wundervolles Wochenende wünsche. Ich pfeife mir jetzt noch meinen frisch gemachten Ingwertee rein, den ich mir hier nebenbei gemacht habe. Ich freue mich sehr auf nächste Woche, hoffentlich dann mit einer wieder voll funktionsfähigen Stimme, die auch etwas länger durchhält. Und zum Abschluss habe ich für euch Queens of the Stone Age und die Deftones. Ciao und bis nächste Woche.

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6: Die Nachrichten. Angesichts des Waldbrandes im Kreis Düren in Nordrhein-Westfalen hat sich Ministerpräsident Wüst zuversichtlich gezeigt, dass das Feuer unter Kontrolle gebracht werden kann. Bei einem Besuch der Gemeinde Hürtgenwald lobte der CDU-Politiker die Solidarität und den Einsatz hunderter Sicherheitskräfte und Helfer im Kampf gegen die Flammen. Landwirtschaftsministerin Gorissen appellierte an die Bevölkerung, die Wälder wegen der derzeitigen Trockenheit nicht zu betreten. Nahezu alle Waldbrände entstünden durch menschliches Fehlverhalten, sagte die CDU-Politikerin im Deutschlandfunk. Bei der Bekämpfung des Waldbrandes im Kreis Düren hatte die Feuerwehr zuletzt Erfolge verzeichnet.

0: gerechnet. Ein Sprecher sagte, die Flammen hätten sich nicht weiter ausgebreitet. Der besonders bedrohte Ortsteil Guy bleibe aber vorerst evakuiert. Ein Waldbrand im belgischen Naturschutzgebiet Hohes Venn nahe der deutschen Grenze breitet sich nach Angaben der Behörden schnell aus. Demzufolge haben die Flammen bereits rund 1600 Hektar Vegetation zerstört. Die Stadt Monschau in der Nordeifel teilte mit, Bewohner mehrerer Siedlungen sollten sich auf mögliche Evakuierungen vorbereiten. Bundespräsident Steinmeier hat dazu aufgerufen, für die Selbstbestimmung und Sicherheit queerer Menschen einzutreten. In einer offenen Gesellschaft müsse es allen Menschen möglich sein, ihren eigenen Weg zu gehen, schrieb Steinmeier in einem Gastbeitrag für die Zeit mit Blick auf mehrere CSD-Veranstaltungen an diesem Wochenende. Dies gelte nicht nur ohne Angst, sondern auch mit Stolz, nicht nur im privaten Raum, sondern auch in der Öffentlichkeit. Der Bundespräsident erklärte, der islamistisch motivierte Anschlag in Berlin sei ein Angriff auf die Gesellschaft gewesen. Zugleich habe sich die Tat in ihrem Hass zuerst gegen schwule und lesbische Menschen sowie die gesamte queere Community gerichtet. Auch in den vergangenen Jahren seien Paraden zum Christopher Street Day vor allem in kleineren Städten bedroht und angegriffen worden, erinnerte Steinmeier. Polen hat den Tag der Armee mit einer großen Militärparade begangen. Im Stadtzentrum Warschaus marschierten rund 2000 Soldaten auf, wie die Agentur PAP berichtete. Zudem wurden viele Fahrzeuge mit Militärtechnik gezeigt, darunter moderne Panzer. Die Parade erstreckte sich über mehrere Kilometer. Flugzeuge und Hubschrauber flogen über die Dächer der Hauptstadt hinweg. Darunter sollten auch 3 Militärflugzeuge der deutschen Luftwaffe sein. Präsident Nawrocki sagte, die polnische Nation wisse sehr genau, welchen Preis sie für ihre Unabhängigkeit bezahlt habe. Seine Geschichte helfe dem Land, aktuelle Gefahren richtig einzuschätzen. Am 15. August wird in Polen an die Schlacht bei Warschau im Jahr 1920 erinnert. Der junge polnische Staat konnte damals die sowjetische Rote Armee zurückschlagen. Der polnisch-sowjetische Krieg endete 1921 mit dem Friedensvertrag von Riga. Das Fürstentum Liechtenstein kann künftig auch von Frauen regiert werden. Das Fürstenhaus beschloss, seine Thronfolgeregelung zu ändern. In Zukunft wird der Thron unabhängig vom Geschlecht an das erstgeborene Kind des Staatsoberhaupts vererbt und nicht mehr wie bisher ausschließlich an den erstgeborenen Sohn. Dies gab Erbprinz Alois zum heutigen Nationalfeiertag bekannt. In dem kleinen Alpenstaat hat der regierende Fürst eine vergleichsweise starke Stellung. Er hat das Recht, gegen Ergebnisse von Volksabstimmungen sein Veto einzulegen, Richter zu ernennen und die Regierung zu entlassen. Das Haus Liechtenstein stellt seit der Gründung des Fürstentums im Jahr 1719 die Staatsoberhäupter. Bei den Schwimm-Europameisterschaften in Paris hat Johannes Liebmann mit einem Weltrekord über 1500 Meter die Goldmedaille gewonnen. Silber holte Salan Sarkanc aus Ungarn. Bronze ging an den Deutschen Oliver Clement. Vor dem Wetter noch ein kurzer Hinweis der Redaktion. 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Das Wetter. In der Nacht wolkig, in einem Streifen vom Südwesten über die Mitte bis nach Brandenburg lokale Schauer und Gewitter. Sonst meist gering bewölkt und weitgehend trocken. Tiefstemperaturen 22 bis 16, im Norden bis 10 Grad. Morgen wechselnde Bewölkung, im Süden örtlich kräftige Schauer und Gewitter, im Norden und in großen Teilen der Mitte meist trocken. Höchstwerte zwischen 20 Grad in der Nord- und 33 Grad in der Südhälfte. Das waren die Nachrichten.
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1: Tja, einen wunderschönen guten Abend ins zweite Radioland zu einer neuen Ausgabe von Local Radios Rock Night Nummer 194. Das heutige Thema ist eine kleine Nachlese über Wacken 2026 und danach, weil wir ja noch immer im Live-Sektor sind, spiele ich Live-Musik aus vergangenen Zeiten bis 24 Uhr. Tja, nochmal schöne Grüße an meine Vormoderatorin Rocklabor FM. Tja, da wurdet ihr ja schon mal ein bisschen auf Metal getrimmt. Und wir machen natürlich hier jetzt weiter.

0: Ja, und wir starten natürlich mit der Wacken-Hymne 2026. Ja, und dann gibt es Informationen und Musik.
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0: Tja, das war schon mal die Einleitung. Wacken ist natürlich jetzt schon ein paar Tage her. Sie hatten dieses Jahr relativ viel Glück mit dem Wetter. Und ich stelle jetzt aber erstmal meine Co-Moderatorin vor, nämlich Brain.
1: Ja, hi. Einen wunderschönen Abend ins weite Radioland. Unser Titel von der heutigen Rock Night, die Nummer 194, war Nachlese Wacken und The Magic of Life. Life ist tatsächlich immer noch etwas, das durch Blut und Knochen und Haut und Haare geht. Und Wacken ist da ein leuchtendes Beispiel für. Vor vielen, vielen, vielen Jahren hat uns der Wacken-Virus auch erreicht und bricht seitdem jedes Jahr wie eine Grippe wieder aus.
0: Und wir haben wirklich alles erlebt, bis zum Knien im Matsch oder kurz vorm Hitzeschlag.
1: Ja, ja. Das stimmt. Da haben wir wirklich schon einiges mitgemacht. Wacken gibt sich aber auch jedes Jahr immer wieder Mühe, die Nörgeleien oder die Tatsachen, die da tatsächlich, also wenn wirklich was schief läuft, auch wirklich zu bearbeiten, abzuarbeiten und es zu ändern oder wenigstens zu bereinigen oder erträglich zu machen. Jedes Jahr ist irgendwas Neues mit Schwerlaststraßen und zur Wacken United sind also durchgehend Metallplatten verlegt. Solche Geschichten und auch dieses Jahr.
0: Und auch wenn es Probleme geht, wir hatten ja das Glück, dass Thomas Jensen bei uns in der Sendung war und wir konnten ihn da mal ein bisschen unter der Lupe nehmen. Natürlich versuchen die alles, um Schaden von den Fans, aber auch Schaden vom Festival zu machen. Sie haben ein super geiles Team, das kann man nicht anders sagen, kümmern sich um alles. Aber es ist eine etwas größere Stadt, die da entsteht.
1: Und das ist eine kleine Stadt, die da entsteht.
0: Genau, und die ist natürlich auch nicht perfekt, wie alle Städte.
1: Die haben einen
0: Welt.
1: Stromverbrauch wie eine Kleinstadt, wenn das Festival ist. Also da ganz locker.
0: Ja, da wird ein Handynetz für eine größere Stadt aufgebaut, Strom.
1: Ein kleines Rote Kreuz Krankenhaus.
0: Alles da.
1: Alles.
0: Mit Notärzten, Polizei und ja.
1: Sicherheitskräfte.
0: Ja, also.
1: Und die vielen, vielen Hände, die ehrenamtlichen Hände im Hintergrund.
0: Ja.
1: Die, die statistisch so gar nicht erfasst sind.
0: Wie überall natürlich. Ehrenamt wird ja in Deutschland hier klein geschrieben, weil wenn, mal ganz ehrlich, egal in welcher Branche, würde das Ehrenamt von heute auf morgen aufhören, würde Deutschland stillstehen.
1: Jo.
0: Das muss man einfach mal so sehen. Ja, was haben wir rausgesucht? Wir haben natürlich nur die Wünsche von den beiden Veranstalter berücksichtigt, weil man könnte auch eine ganze Sendung machen, haben wir auch früher schon gemacht, aber heute eben halt nicht, nur so ein bisschen kurzbündig. Wir haben Def Leppard auf dem Plattenteller, Nevermore, Rose Tattoo und Running Wild und natürlich ein bisschen so die Presse, die Abschlusspresse aus Wacken mit den Veranstaltern, Ordnungsamt, Polizei und wer da alles da zugehört. Und wir haben natürlich auch noch den Thorsten Sträter, der... Das wird sehr lustig, glaube ich, auch für euch, der da ein Live über Wacken erzählt. Ja, und Brain hat natürlich auch noch die ein oder andere Info, ne?
1: Ja, das ist, also ich bin mal wieder diese Infotante. Viel hat sich eigentlich nicht geändert an der Infrastruktur, wie man so schön sagt. Das Einzige, was sehr, sehr bemerkenswert ist, ist, dass also das Festivalgelände inzwischen 423 Hektar beträgt. Und das entspricht etwa 590 Fußballfeldern.
0: Ja.
1: Und eine ganz interessante Geschichte, der große Bullhead, der Schädel, der zwischen den beiden Hauptbühnen hängt, der ist ja vor ein paar Jahren noch mal ganz neu gemacht worden und ich habe das erste Mal die Maße. Der ist also 10 Meter hoch, 12,5 Meter breit und 2,5 Tonnen schwer. Purer Stahl. Und etwa 40 Feueröffnungen.
0: Ja, ja, das ist, ich glaube, gasbetrieben, ne?
1: Das weiß ich, ja. Also man hört manchmal, wenn so, wenn die so flammen lassen, da hört man so ein...
0: Ja. Ja, wir haben auch einen Wackenschädel auf der Terrasse aus Nirosta-Stahl.
1: Tränenblech. Das,
0: genau.
1: Ja, weil wir jedes Mal die Tränen in die Augen kriegen, weil wir nicht auf Wacken will.
0: Ja, ja. Einmal durch unseren Umzug. Ja, das, da war die Kohle wirklich knapp. Und das zweite Mal eben halt, weil noch einiges hier an Sachen ausstanden. Aber nächstes Jahr sind wir wieder dabei.
1: Ja, aber dann volle Pulle, ne? Dann aber wirklich nicht nur mit Statistik und Co., sondern dann, auch wenn es Matsch und Dreck ist, da sind wir inzwischen auch schon mitgetauft.
0: Genau.
1: Ich hatte ja meine Wackentaufe vor 5 Jahren.
0: Ja.
1: Aber richtig den Adler, Arme gebreitet und ich war von oben bis unten, war ich voller Matsch.
0: Ja, war sehr interessant. Wir sind dann wieder zurück zur Pressezelt. Ja, und nun standen wir da. Da gibt es auch natürlich da, wo du dich waschen kannst und so. So eine Wasserrinne da. Und da haben wir erstmal so die Hände und Gesicht und so. Nun waren aber die Klamotten ja auch voll mit Matsch. Ja, und dann, ich kenne da gut einen der Security, ich sag hier, Herr Grinze, ja,
1: du,
0: das Einzige, was ich habe, ist ein Saalbesen, ja. Und stand ich da bei der Wasserrinne mit so einem riesigen Saalbesen von 2 Meter Breite oder so. Und dann habe ich meine Frau da abgebürstet, ne? Ja, das geht alles, ne?
1: Das ist Wacken.
0: Ja. Ja, und wir sind ja 15 Jahre hingefahren, das ist ja schon auch ordentlich, nicht? Und kennen natürlich da auch im Dorf fast jede Ecke und ja, es hat sich auch einiges geändert, was nicht so positiv ist, das muss man natürlich auch ruhig mal kurz erwähnen, aber im Großen und Ganzen, es ist immer noch Wacken und es sieht Zehntausende von Leute hin und ist, glaube ich, schon wieder ausverkauft. Ne?
1: Es geht das Gerücht, dass ausverkauft ist, ja.
0: Ne?
1: Also das war ja im letzten Jahr, nachdem diese eine Schlammschlacht eben im vergangenen Jahr war. Davor auch war ja, da sind wir ja noch mit reingeraten in diesen Schlamm.
0: Ja.
1: Dass also die Karten nicht ausverkauft sind. Aber im letzten Moment mehr oder minder haben sich dann doch...
0: Naja, so 5.000 schwebten dann noch lange noch in der Luft.
1: Ja, aber die sind dann auch weggegangen.
0: Ob sie weggegangen ist, weiß man nicht. Ne? Also der
1: absolute Rekord im Verkauf von Karten war...
0: ein paar Stunden.
1: Ich glaube 2015 oder 2017. Da haben die nachts um 12, machen die ja dann sonntags nachts, machen die ja zum Montag hin dann diese Plattform auf und innerhalb von 20 Minuten waren alle Karten weg.
0: Das wünscht sich hier so mancher Geschäftsmann.
1: Ja.
0: Tja. Bevor wir uns aber zu viel mit Theorie und Praxis auseinandersetzen, würde ich jetzt mal sagen, wir spielen jetzt mal das Stück Bad to the Bone von Running Wild live auf Wacken.
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0: Ja, am Freitag, den 31. Juli 26, war ihr letzter Auftritt auf dem Wacken Open Air. Der Auftritt unter dem Motto „Das letzte Gefecht" markierte nach offiziellen Angaben das definitive Ende der Live-Aktivität der Band um Frontmann Rolf Kasparek. Tja, das war's, wieder eine Legende weg. Aber er hat im Interview gesagt, dass er auf den Höhepunkt seiner Karriere die Bühne verlässt und hat keine Lust, dann irgendwie da mal nur noch abzukreischen oder nicht mehr das hundertprozentige geben zu können. Das war seine Begründung. Tja, ich schalte mal Brain wieder dazu. Ja, es ist schon eine Überraschung, ne? So eine berühmte Band, ne?
1: Ja, also ich merke dann auch jedes Mal wieder, dass die Legenden, die auf Wacken spielen, immer auch mehr oder minder legendär zu Wacken gehören werden.
0: Ja.
1: Wenn man über Wacken spricht, dann kommen so gleich diese Tags und dann war Alice Cooper und dann war Iron Maiden und Motorhead dürfen wir nicht vergessen.
0: Und Ozzy Osbourne.
1: Das sind so, wie gesagt, Wacken ist für mich Legende, die lebt und die gut lebt, weil die Community einfach stimmt. Das ist wirklich nach Hause kommen.
0: Ja, wie viele Bands haben wir dort gesehen, die es jetzt nicht mehr
1: also
0: gibt?
1: Also sagen wir mal, wir haben 15 Jahre jedes Mal 200 Bands gesehen, die wir natürlich...
0: Das muss man ja etwas anders sagen. Wir müssen ja, in 15 Jahren haben wir das geschafft, einmal das komplette Set zu hören. Weil das schaffst du gar nicht. Ohne eigenen Running-Plan kannst du das gleich
1: kriegen. Einfach nur mal zusammenzuzählen, Pi mal Daumen, ja. 200 Mal, ne? Und das in 15 Jahren. Das ist schon legendär, was sie da auf die Beine stellen. Und was ich auch immer wieder feststelle, und das ist das, was ich an Wacken auch so liebe: Die Metalheads sind einfach auch mit allem zufrieden, wenn man es ihnen erklärt. Ja, da gehen die größten Hürden, die größten Hindernisse, wenn man denen sagt, man könnte doch gerade nicht ändern, da sagt, ist gut.
0: Naja, man muss das immer so sehen, ne? Also eigentlich haben wir ja immer hier gesellschaftliche Probleme, dann passt ein dies nicht und dann passt ein das nicht. Auf Wacken hast du eine Community, wo es, sagen wir mal, zu 80% auch klappt. Und das werden wir auch nachher noch mal in der Pressekonferenz hören.
1: Was mir dazu noch einfällt, wie sehr da auch Rücksicht auf die Mitmenschen genommen wird, auf die Mitmetalheads. Kannst du dich erinnern, als ich im Rote Kreuzzelt war, der junge Mann, der beide Hände verbunden hatte und die Beine. Da ist eine Gaskartusche, drohte hochzugehen im Zelt und er hatte Angst, dass irgendjemand im umliegenden Kreis eine Bombe erleben muss. Der hat mit blanken Händen diese Kartusche genommen und hat sie weit weg auf den Acker geschleppt.
0: Ja, und hat dann Beine verbrannt und die Hände. Also es sah schon nicht schön aus.
1: Aber das fand ich so wirklich so sehr berührend. Und der hat gesagt, ich fahre da nicht nach Hause.
0: Ja, gut. Wir hatten ja gesagt anfänglich, wir werden noch eine kleine Geschichte erzählen von jemand, der da jetzt auch schon öfters war. Und das ist der Thorsten Stretter. Und er erzählt, wie er das sieht mit Wacken. Viel Spaß mit dieser tollen Geschichte.
2: Wacken. Ich bin jetzt das dritte Mal hier. Vor 4 Jahren das erste Mal. Damals reiste ich mit meinem Ford Mustang Cabrio an, checkte aber erstmal am Abend vorher im bereitgestellten Hotel in Itzehoe ein. Das war mein, erwiderte ich, bin wegen Wacken hier. Jeder ist wegen Wacken hier, sagte er. Ich bin wegen Wacken hier. Wacken ist wegen Wacken hier. Itzehoe existiert nur wegen Wacken. Itzehoe heißt nur so, damit englischsprachige Bands sich darüber lustig machen können. Am nächsten Morgen trottete ich zu meinem Auto. Den Shuttle zum Haupteingang von Wacken hatte ich natürlich abgelehnt. Das wäre ja auch zu einfach gewesen. Was albern, was für ein Shuttle, Alter. Ich will ja nicht zum Fernsehgarten. Ich gebe zu, ich hatte ein klein bisschen die Dimension des Geländes unterschätzt. Es gab die Parkareale A bis H die alleine die Ausdehnung Itzehoes aufwiesen, dann die Parkflächen 1 bis 9, dann die Parkfläche VIP und nicht VIP und kein VIP, kenne ich aber irgendwoher, sowie völlig unbekannter Lelek. Dann eine Parkfläche ausschließlich für schwedische Bands, die das Wort Wolf im Namen tragen. Und 6 weitere Parkareale, darunter 400 Quadratmeter nur für die apokalyptischen Reiter und 1 Quadratkilometer für die alljährlich anreisende Delegation des Trillerpfeifenmuseums Papenburg. Und dann war da noch eine brennende Grube nur für TikToker. Südlich des Geländes knien Männer in Lederhosen und glasigem Blick in der Matsche. Vor ihnen schreitet Russell Crowe auf und ab und brüllt, wenn einer von euch heute im Kampf fällt und sich auf grünen Wiesen unter warmer Sonne wiederfindet, muss er keine Angst haben, dann ist er im Elysium. Wahlweise kann er aber auch einfach wieder aufstehen. Und haltet die Reihen geschlossen. Die Männer nicken. Dann wird sein Blick hart und er ruft, mein Name ist Maximus Decimus Meridius, Kommandeur der Truppen des Nordens, Tribun der Spanischen Legion, treuer Diener des wahren Imperators Marcus Aurelius. Und für euch macht das Ganze einen Spaß sein, aber ich bin hier auf Arbeit, Ehre und Stärke. Und Pommes, ruft einer, ja gut. Ehre und Stärke und Pommes.
3: Und Bier.
2: Und Judas Priest und Subway to Sally, ja doch, Ehre und Stärke und Pommes und Judas Priest und Subway to Sally. Seid ihr jetzt fertig damit, meine Ansprache zu verbessern? Apropos, ruft einer, und Budweiser. Maximus Decimus Marie. Ui! Jeder, wie er mag. Ich bin Diabetiker. Sie müssen das selber wissen. Ich liebe das. Es ist schön, dass ihr für irgendwas einsteht. Irgendwie. Irgendwo. Maximus Decimus Meridius hebt die Faust, sein Blick ist eisig und er brüllt, auf mein Signal lallt ihr die Hölle zu. Die Männer rufen mir aus einer Kehle, Schwunz, es war ein majestätischer Anblick, ein Festival im Festival, eine würdevolle Zusammenkunft und eine ganz besondere Sorte Mensch. Irgendwann am späten Nachmittag erreichte ich dann den Haupteingang. Das war mein erster Tag in Backen und er war magisch.
0: FM. Tja, wir sind auch noch am Lachen, ne? Genau, Tribun aus Spanien, genau. Ja, also das Römische Reich existiert wohl anscheinend doch noch und hat sich ausgebreitet nach Wacken.
1: Sieht ne? so aus.
0: Ja, genau.
1: Ach ja. So, übrigens, was ich ganz vergessen habe. Bei 85.000 bezahlten Tickets, also 85.000 Metalheads, ist noch was ganz Besonderes dabei. Die kommen aus 75 verschiedenen Ländern.
0: Poh, Wahnsinn, ne? Also wir haben ja nun auch, ist ja klar, wir sind öfters auch mit dem Zug angereist. Und in Hamburg ist dann die Drehscheibe. Einmal sind wir nur mit Südamerikaner gereist.
1: Mexiko.
0: Einmal mit Mexiko. Der ganze Zug war voll mit Mexikanern. Ja, ich wollte auch noch so ein Sombrero irgendwie abstauben, aber das hat irgendwie nicht funktioniert. Wahrscheinlich an meinen Sprachkenntnissen. Ja. Und was haben die das abgefeiert? Und ja. Man darf ja nicht vergessen, wie lange die unterwegs waren. Ne?
1: Ja.
0: Also du, wer aus Chile, Brasilien aus der Ecke kommt, der muss erstmal nach Mexico City Stadt, dann nach Barcelona. Ja, und dann nach entweder, wenn Hamburg. Die Kohle noch reicht, mit dem Flugzeug nach Hamburg und dann nach Itzehoe.
1: Ja.
0: Oder halt eben von Barcelona mit dem Zug, ne? Ja, also je nachdem, wie viel Kohle man hat halt. Ne? Ja, was hast du denn da noch so auf dem Schirm?
1: Ja, also ich wollte noch mal kurz ansprechen, dass die Organisation ja eigentlich auch überhaupt nichts vergisst. Und es gibt also insgesamt 5.000 Mitarbeiter und Mitarbeiterinnen während des Festivals. Und da sind unter anderem 25 Elektriker, das kann ich durchaus verstehen. Dann 40 Side-Crew-Leute, 15 Personen allein für die Wasserversorgung 1800 Securities und Ordner und täglich hunderte Polizisten, Feuerwehr und auch Sanitäter, Notärzte oder auch Helferlein, die eben im Behindertenbereich aktiv sind. Auch da geht nochmal ein ganz großes Dankeschön an Metality, die sich sehr, sehr Wheels of Steel für Behinderte einsetzen.
0: Ja, das sind...
1: Und denen sogar tatsächlich im Rollstuhl Stage-Diving.
0: Dann erklär das denen mal, was das ist. Viele wissen das ja nicht.
1: Stage-Diving?
0: Nein, nicht Metality.
1: Metality. Ja, Metality ist einfach eine Vereinigung von Metalheads. Es gibt auch hier ein Chapter in Bremen.
0: Die begleiten mehr oder weniger Leute, die nicht mehr so mobil sind, aber trotzdem Spaß dran haben, irgendwie noch irgendwelche Konzerte zu besuchen. Und die begleiten die dann halt, ne? Und unterstützen sie in der Bewegung oder... Und in dem Fall in Wacken haben die das also Tatsache gebracht, also...
1: Im Rollstuhl.
0: Im Rollstuhl die Leute da, also über die ganzen Köpfe hinweg zu tragen.
1: Die haben das geübt bis zum Umfallen.
0: Wahrscheinlich, ja.
1: Ja,
0: ja. Ja, also das ist ja auch nicht leicht.
1: Ja.
0: Ne? Waren wahrscheinlich alles Legionen, nicht?
1: Ja, auch
0: römische Legionen.
1: Auch im DRK-Zelt, also in diesem kleinen Krankenhausbereich, sage ich jetzt mal, das sind alles ehrenamtlich Arbeitende, das sind Ärzte, die haben Spaß daran,
0: ja,
1: aus Augsburg anzureisen.
0: Ehrenamtlich,
1: um da dann eben als Arzt zu helfen. Und eine super Stimmung. Du glaubst nicht, dass es da Leute gibt, die Schmerzen haben, weil alle grinsen. Ne?
0: Ja, auch mit der Polizei. Also vielleicht ist der Job ist als Polizist heutzutage nicht so einfach, aber für Wacken bewerben die sich aus allen Bundesländern und möchten ganz gerne für die Zeit dort Dienst machen, freiwillig.
1: Wir haben aber mal mit einem älteren Polizisten gesprochen und der hat gesagt, nein, ich will das nicht mehr machen, ich muss ja den jungen Leuten mal meinen Platz anbieten können.
0: Ja, vielleicht hat er schon alles gesehen halt, ne? Nein, aber sonst, die sind total gut drauf. Also sowas kennt man gar nicht in unseren Städten. Du gehst hin, Wacken und der macht auch die Pommesgabel und so. Ja. Und du kannst, also wirklich, da ist mein Freund und Helfer, ist da Tatsache.
1: Auch die Polizei, ja.
0: Ja, genau.
1: Und es passiert ja auch recht wenig.
0: Ja, genau. Wir machen ja jetzt gleich mal eben ganz kurz, die Presse. Ja, also das ist dann immer am Ende, trifft sich dann die Presse im Pressezelt und dort wird dann vertellt, was da so Aufregendes war oder auch nicht.
1: Willst du nicht lieber erstmal Musik machen?
0: Nein, ich will das erstmal abfeuern. Mhm. Musik gibt's gleich, ohne Ende, bis 24 Uhr übrigens, nicht nur Heavy Metal. Das muss ich allerdings dazu sagen.
4: Auch ich bin total zufrieden mit dem Verlauf des Festivals. Und besser hätte es fast nicht laufen können. Also wir hatten grandiose Bands, wie auch Thomas und Holger schon berichtet haben. Das Publikum war super drauf, oder ist es noch? Und die Stimmung komplett über den ganzen Platz, vor und hinter den Kulissen, ist einfach total schön.
5: Kleinigkeiten, einen Containerbrand hatten wir. So eine kleine Anekdote, wir konnten noch einen Rehbock retten aus dem Waldgebiet, der sich da verirrt hatte. Das waren so die Highlights in diesem Jahr tatsächlich.
4: Die Polizei, wie blickt die auf das WOA 26 bisher zurück?
6: Der Truppe, was die Einsatzangelegenheit anbelangt, hatten wir tatsächlich mehr zu tun als in den letzten Jahren. Das kann man aber gar nicht so an der Anzahl der Straftaten festmachen, das waren eher Unterstützungseinsätze. Die Entwicklung der Straftaten, wir gucken hier mal einen etwas längeren Zeitraum, ich will nur mal beispielhaft nennen, die Entwicklung der Diebstähle, wir haben weniger als halb so viele Diebstähle als im Jahr 2024. Also herzlich willkommen in der drittgrößten Stadt Schleswig-Holsteins und gleichzeitig in der sichersten Stadt Deutschlands.
7: Hätte für uns auch legendär werden können, wenn knapp dran wäre für Juniorbacken. Wir hätten fast die erste Geburt gehabt hier. Also das kann ja hier gemacht werden, wussten wir ja, aber das war auch mal ein Kriegen. Das war echt so ein Stück davor. Aber dann hat irgendeiner deiner Mutter gesagt, du musst deinen Sohn musst du Holger Thomas dann nennen. Und dann wolltet ihr ganz krank. Schade, hätte legendär werden können, aber wir arbeiten noch dran. Also wer sein Kind Holger Thomas nennen will, herzlich eingeladen nächstes Jahr.
6: Auch sowas gibt es in Wacken vielleicht einmal. Habe ich das gerade richtig verstanden? Ihr hättet ein Kind hier zur Welt bringen können?
7: Dritte Kind, alle 5 Minuten gehen regelmäßig. Da sind wir schon dicht dran. Wenn wir da ein bisschen häufig im Feldweg gefahren werden, dann hätte ich eine Idee.
8: Ja, Mann, selbst Radio 112. Vor 2 Tagen oder gestern gab es eine Meldung in dem letzten, dass im Umfeld von Wacken 2 junge Männer verhaftet worden sind. Es war die Rede von Sprengstoffkommando, es war die Rede von Bedrohung der Sicherheitslage. Gibt es da irgendwelche Infos drüber? Also es machen schon die Gerüchte von Terroranschlag die Runde hier auf dem Gelände. Also ganz wilde Spekulationen habe ich gehört. Den Artikel, über das aus der Saarbrückener Zeitung, habe ich online gelesen. Es ist aber scheinbar irgendwie, hat sich das im Sande verlaufen. Was hat das damit auf sich?
6: Da ist es immer hilfreich, die Pressemitteilung der Polizei zu lesen. Und hier hat sich tatsächlich etwas außerhalb des Veranstaltungsgeländes abgespielt. Wir haben da 2 junge Männer festnehmen können, die ein bisschen Quatsch angekündigt hatten. Und ein Sprengstoffkommando, der Begriff ist ein bisschen falsch. Es war das Munitionsräumkommando, was da eingesetzt wird. Und die haben geguckt, was im Kofferraum ist. Und das waren Warngeräte für herankommende Züge, die bei Gleisbauarbeiten eingesetzt werden. Und die sahen ein bisschen seltsam aus, weil da auch so Kabel dran sind und ein Handy dabei rumliegt. Also da kann man schon irgendwelche komischen Gedanken reinkriegen. Es war aber, ja, völlig harmlos will ich nicht sagen. Das war eine Schweinerei, was die gemacht haben. Und ich hoffe, dass die ordentlich verknackt werden. Wir werden da entsprechend auch Rechnung schreiben.
9: Aber Top-Job von der Polizei. Also absolut.
0: Ja, ab hier habe ich dann abgeblendet, weil dann kommen 1000 Fragen von, sind ja viele Presseleute da und jeder will da fragen. Da ging es nochmal um Aufnäher, keine Nazis oder so, die irgendwie abgemacht werden mussten und wurde dann aber hinterher wieder revidiert. Ja, aber so ist das. Überwiegend war es eben positiv.
1: Jedermann recht getan ist eine Kunst, die keiner kann.
0: Ja, genau.
1: Und Olga und Thomas haben schon ihr Ohr sehr bei ihren Fans.
0: Ja. Ja, und unser Metal-Festival, was wir ja nun auch veranstalten, rückt ja langsam näher. Es sind also, wenn der August rum sind, sind es gerade mal 2 Monate noch.
1: Naja, Anfang November.
0: Ja, ja. September, Oktober.
1: Geht schneller, als man denkt.
0: Ja, ne? Also überhaupt Zeit rennen.
1: Aber
0: meinst
1: du nicht, wollen wir jetzt mal ein bisschen Metal machen?
0: Ich trau mich gar nicht.
1: Nicht nur labern hier.
0: Gut, nehmen wir Rostattoo.
1: Jetzt aber. Schon mal Nackenmuskeln.
10: Salute!

0: Ja, unsere Nachlese endet jetzt gleich um 9. Hier nochmal eine Nachricht, die ich für wichtig halte. Die brasilianische Metalband Sepultura beendet nach über 40 Jahren ihr Dasein. Die Gruppe absolvierte ein letzte weltweite Abschiedstournee und plant ihr allerletztes Konzert für den 7. November 2026 in Sao Paulo. Ja, wer da noch Bock hat, müsst ihr dann da die nochmal angucken. Ist schade, werden ihre Gründe haben. Ja, und dann übergebe ich jetzt mal an Brain.
1: Ja, es gibt noch so eine kleine Kuriosität, sage ich jetzt einfach mal. Es gibt ja diese berühmte Bierpipeline, die ja jedes Jahr Ende Festival ausgebuddelt wird und dann wieder zum Festivalbeginn eingebuddelt wird. Diese Pipeline kann 10.000 Liter Bier pro Stunde ausspucken. Und in diesem Jahr gab es ein Bier, es ist ja immer auch Sponsoring. Wir hatten ja jahrelang auch Becks genießen können auf Wacken und danach auch Krombacher. Dieses Jahr war das Bier ein wenig billiger als sonst, aber es war auch Budweiser und das ja. Hat ganz, ganz, ganz viel.
0: Anheuser Busch Bud.
1: Ja.
0: Ein Lagerbier.
1: Ja, also amerikanischer Geschmack und das hat den Metalheads nicht wirklich allen gut gefallen.
0: Ja, gab es großen Ärger in den Medien und
1: naja. Naja gut, ein bisschen meckern muss man ja über alles und dieses Mal war es halt das Bier. Es scheint aber auf der anderen Seite doch getrunken worden zu sein, weil verdurstet ist da keiner.
0: Nö, nur bei der Hitze war das vielleicht ganz gut, dass das milder war. Ne? Wir hätten natürlich ja auch ein Starkbier nehmen können. No. Dann trinkt man nicht so viel und hat aber dieselbe Wirkung.
1: Ja, nee, aber dann hast du ja vom Live-Charakter gar nichts mehr. Dann liegst du da in der Ecke und schnarchst.
0: Und das tun da genug.
1: So. Aber nur zu den Bands, die sie nicht hören wollen. Okay, ja, Wacken. Wacken immer wieder und jederzeit ist ein Sehnsuchtsort für jeden Metalhead.
0: Ja, also wer Metal-Fan ist, muss es auf jeden Fall einmal besucht haben.
1: Ja, einmal gucken und dann immer infiziert sein.
0: Ja, genau. Ja, das war die Nachlese. Brain, hast du da noch irgendwas?
1: Ja, ich muss immer weinen, wenn ich das Farewell höre.
0: Ja, gut, das haben wir heute hier nicht.
1: Nein, sonst muss ich weinen.
0: Weil ich brauche ja einen glatten Übergang zu den Rest der Sendung. Denn jetzt kommt vergangene Live-Sachen, die aber mit Metal gar nichts zu tun haben.
1: Aber live.
0: Aber live. Und es geht ja in der heutigen Sendung um den Live-Charakter.
1: Magic.
0: Magic of Life, ja. Und natürlich es gibt schlechte Konzerte und es gibt gute Konzerte. Im Endergebnis ist es wie ein Bild oder Kunst. Es ist alles Geschmackssache. Ja, würde ich mal so sagen.
1: Und angesichts des Betrachters.
0: Ja.
1: Spiegelt es sich wieder.
0: Dann verabschiede dich.
1: Ja, see you in Wacken, rain or shine.
0: Ja, no, no, no, no, no. See you in Bremen, rain or shine. Im Bluesclub Hankenstraße 18 mitten in der City am 6. und 7. November, wenn es heißt 16. Bremer Metal Festival.
1: Übrigens, am 7. November gibt Sepultura sein letztes Live-Konzert. Da stehen bei uns 6 Bands auf der Bühne.
0: Ja, genau. Also es geht schon weiter. Der Nachwuchs schüttelt schon mit der Miene, ne?
1: Yes.
0: Gut. Danke, Rain.
1: Ja, gern geschehen. Ja,
0: ne?
1: Werdet mich noch öfter hören.
0: Ja, auf jeden Fall. Ne?
1: Statistiktante, ja.
0: Ne? Ich bin zwar nicht der Pinky, aber sie ist auf jeden Fall der Brain.
1: Ja, ich sag schon mal Tschüss und genieß den Rest des Abends und vor allem kleiner Tipp für Wacken. Auf alle Fälle die Nackenmuskulatur vorher gut durchkneten, weil wenn ihr da seid, kommt ihr aus dem Kopfschütteln nicht mehr raus.
0: Richtig.
1: Tschüss.
0: Tschüss, Brain. Tja, liebe Leute, so sieht das aus. Also das Bier ist nicht gut angekommen. 2 Bands hören auf. Ja, aber es geht ja im Metal immer wieder weiter und weiter. Ich hatte ja gesagt anfänglich, das wird heute eine Live-Sendung und da habe ich natürlich genrefremd natürlich, aber aus verschiedenen Genres verschiedene tolle Live-Stücke und endlich mal in voller Länge und nicht diese Kurzversionen, wo man nichts mitbekommt, ne? Denn ich finde im Live oder auch Long-Version, da kann sich jeder Musiker auch richtig austoben. In den Kurzversionen hörst du den Sänger und vielleicht mal ein bisschen Schlagzeug und Gitarre. Das war's. Ne? Das ist nur für den Geldbeutel und das andere ist für den Genuss. Und deswegen starten wir hier auch mit einer ganz tollen Band, nämlich mit den Bluespilz. Song from a Morning Dove heißt das und hört aber selbst.

0: Thank you so much.
1: Ja, bitte, bitte. Ja, warum habe ich mir Live-Musik rausgesucht? Ich sage euch das so, wie es ist. Es ist, weil es immer weniger Leute gibt, die auf Live-Konzerten gehen und jetzt heute alles über Streaming-Dienste sich anschauen und gar nicht mehr wissen, wie das ist, in so einem Konzert zu sein mit Gleichgesinnten und sich vielleicht sogar musikalisch auszutauschen. Denn das ist doch der Sinn der Sache, seine Festplatte zu erhöhen. Denn es gibt mehr Musik, als wir uns vorstellen können. Nicht? Also das muss man ja nun mal ganz klar sehen. Und ich achte jeden, der Musik macht, der die Leute bespaßt und sich da auch Mühe in der Auswahl gibt. Nicht? Das ist ja auch wichtig. Jetzt kommen wir zu einer ganz besonderen Band, nämlich War. Hat mit Krieg jetzt nichts zu tun, die heißt so. Eigentlich Eric Burdon's War. Später machte die Band alleine weiter. Das Besondere an dieser Band war, dass sie einen Funk, Soul, Rock, Jazz und lateinamerikanische Rhythm mischten. Die Band gründete sich 1969 in Kalifornien. Das Stück heißt The World is a Ghetto.
2: What do you get when you take funk, rock, Latin, reggae, and R&B together over 5 decades? You get one of the greatest bands in the history of the world. They sold over 50 million albums.

Tja, das war War mit Eric Burdon. Der nächste Interpret, 65 gegründet in England, von dem Gitarristen Stan Webb, britischer Bluesrock, britische Bluesrockband. Und Chicken Shake bringen euch mit The Thrill Is Gone.

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1: Tja, war ja ein super geiles Stück. Gefolgt von The Doors, die in den 60ern sich etablierten, nämlich auch 65 in Kalifornien. Und sie haben auf jeden Fall bis heute einen bleibenden Eindruck hinterlassen, denn sie sind immer noch sehr, sehr beliebt. The Doors hier mit When the Music Over. Viel Spaß.

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1: Tja, das waren The Doors. Lang, lang ist es her, gefolgt von einer weiteren legendären Band, die sich 68 gegründet hat. Sie macht Jazz, Blues, Rockmusik miteinander vermischt. Diese besondere Mischung nennt man auch Jazz-Rock oder Progressive-Rock. Gründung 68, und da sind also berühmte Leute, die da gespielt haben. Einfach mal goggeln. Ich mache das hier mal kurz. Sie sind jetzt sogar mal auf Tour, zwar nicht mehr mit der alten Besetzung, aber auch hier in Deutschland spielen die einmal. Colosseum, genau. Stormy Monday Blues, live 1971.
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Tja, da geht's noch ein bisschen weiter, klingt noch ein bisschen leicht aus, aber das war's eigentlich mit dem Lied. Und wir kommen nach Deutschland. Dort gibt es auch eine berühmte Band, die bis heute noch zusammen ist. Natürlich auch wechselnde Mitglieder, wie es so in vielen berühmten Bands so war. Hier reden wir über die Scorpions. Und die Scorpions haben ja wirklich so viele Hits geschrieben. Aber sie war nicht immer so. 65 als Nemesis gegründet, kommt hier ein Stück zu, das heißt Lonesome Crow. Und das war live in Saarbrücken, Bilderbogen, am 8.8.72. Also hört selbst.

Tja, so kennt ihr wahrscheinlich die Skorpion nicht, aber die alten Hasen natürlich, die wissen Bescheid, ja. Die Welt dreht sich ja immer weiter und so kam dann auch in den 77 bis 95 aktiv die Band Dire Straits, weltberühmte britische Rockband, 120 Millionen verkaufte Platten, was ja nicht wenig ist. Das Stück heißt Sultan of Swing.

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1: Ja, die ersten zwei Stunden sind ja schon rum, Mensch. Das sind ja nur noch zwei. Also grüße ich erstmal Angelika und Olli im Viertel. Und natürlich alle, die über DAB Plus zuhören. Hey, schön, dass ihr dabei seid. Ja, und überhaupt, egal woher ihr hier kommt, ihr seid hier herzlich willkommen zuzuhören. In unserer heutigen Live-Session bis

0: 24 Uhr. Dann unsere Facebook-Gruppe Erika Schmidt, Marien Pizek, Ingo Behling, Frank Habig, Sven Paul, Thomas Meyer, Thomas T., Andreas Günther und AOR Freak aus Berlin. Ja, seid gegrüßt, schön, dass ihr dabei seid und es geht hier auch gleich weiter mit einem ganz berühmten Rudi Patruzzi, heißt der gute Mann, performt Blues. Projekte sozusagen auch mit der Legende John Lee Hooker. Und da haben wir ihn schon. John Patrucci, John Lee Hooker, Bad Like Jesse James. Viel Spaß.
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1: Tja, ja. Jesse James. Das war natürlich ein Gesetzesbrecher per excellence, natürlich in Amerika. Anfänge im Bürgerkrieg. Jesse wuchs in Missouri auf. Während des amerikanischen Bürgerkrieges kämpfte er als junger Guerillasoldat für Südstaaten. Dort lernte er den Umgang mit Waffen und brutaler Gewalt kennen. Ja, oh, so ist das. Die war ja nun wirklich sehr berühmt und viele haben auch über ihn geschrieben, Filme gedreht. Und so wie eben auch drüber gesungen. Der nächste Interpret ist eine gigantische Megaband. Wir sprechen hier von Dream Theater, weltberühmt aus den USA, 85 gegründet, eine progressive Metalband. Aber dass sie nicht nur Metal spielen, sondern auch eine Over-the-Top-Band sind, zeigen sie in dem nächsten aufgenommenen Album, das habe ich nämlich auch, das haben die in Japan aufgenommen, Pink Floyd. Und das Stück von Pink Floyd, was sie da covern, ist Money Live.

Ja, da habe ich dann abgewürgt, weil die Scheibe geht ja immer weiter. Und irgendwo musst du ja einen Punkt finden, wo du sagst, so, jetzt ist Schluss. Dafür kommt jetzt aber ein ganz berühmter Sänger, nämlich Paul Rodgers. Frontmann von Free und Bad Company. Gesangsmäßig eine Legende aus England. Paul Rodgers bringt euch mit Be My Friend.

Tja, ich habe den Paul Rogers im Aladdin gesehen. Ihr sicherlich irgendwo anders auch schon oder vielleicht auch am Aladdin. Also wirklich ein begnadeter Sänger. Die nächste Band war auch grandios. Ihre Abkürzung ist ELO und eigentlich Electric Light Orchestra, eine britische Rockband, die 70 in Birmingham gegründet wurde. Ja, und was bringt uns denn diese gute mit? Atlantis, Agony at Uni. Ja, hört selbst.

Da war ja richtig was los. Und warum war da richtig was los? Weil das war ein New Remix von 2023. Der nächste Interpret kommt aus Hamburg-St. Pauli und nennt sich selber Ohrenfeind. Waren hier auch schon mal zu Gast in der Sendung und sind auch ganz oft live im Meißenfrei und gastieren dort. Ja, und Ohrenfeind bringen euch hier mit. Hallo, Frau Doktor.

Tja, und fein, ganz witzig, der Typ, der Chris. Ja, es geht jetzt weiter mit einer progressiven Rockband aus Hannover, 69 von Frank Bornemann gegründet. Der Name ist Eloy. Und Eloy bringt hier mit Atlantis, Agony, Ad Uni. Das ist nämlich die wahre Sache. Und das Stück geht 21 Minuten.

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1: Nächste Band ist Nirvana, war eine amerikanische Grunge-Rock-Band aus Aberdeen, Washington. Die Band wurde 87 gegründet und Ende 91 international mit dem Album Nevermind bekannt. Ich habe mir rausgesucht The Man Who Sold the World.
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1: Tja, Nirvana, gefolgt von der weltberühmten britischen Rockband, die 67 bis 2022 aktiv war und mit über 150 Millionen verkauften Alben zu den erfolgreichsten Musikgruppen der Geschichte gehört. Wir reden hier von, man muss natürlich sagen, es ist so ein bisschen gespalten zwischen Peter Gabriel und Phil Collins. Genau, und wir sind aber in der Peter Gabriel-Zeit und spielen hier ein Genesis-Stück, The Lamp Lies Down on Broadway von 1974.

Ja, die nächste Band kommt auch wieder aus England, 69 gegründet, aber komischerweise in Hamburg. Klicker, Klicker, Progressivrock, Krautrock.

0: Org Nektar, genau. Und Nektar bringen euch hier mit Nelly the Elephant.
1: Dieses nächste Stück ist eine Geschichte von einem Elefant, so einem Riesenelefant. Und der Name von dem Elefant ist Nelly, right? So this one's called Nelly the Elephant.
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1: Du brauchst keine Pegel. 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
1: Tja, so ist das mit Elefanten. Ja, sei gegrüßt, Ingo Bieling. Spät nach Hause gekommen wahrscheinlich. Oder gearbeitet, Spätschicht. Nächster Interpret 61 bis 21 gab es der, also bis 2021. Das ist eine unwahrscheinlich lange Zeit und wenn da nicht jemand verstorben wäre, würden die noch weitermachen. Wir sprechen hier von Golden Earring. Und da habe ich mir gedacht, da hole ich das ganze Ding nochmal rein. 20 Minuten Red or Love.

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1: Ja, wir kommen jetzt zum Endspurt. 23.35 Uhr, noch 25 Minuten. Und da habe ich natürlich den südafrikanischen Keyboarder Manfred Mann auf dem Teller, richtig. Und das Stück von dem heißt Father of Day, Father of Night.

Tja, das waren 4 Stunden Local Radio, lecker Musik ohne reinquatschen. Durch die Sendungen am Mikrofon begleitete euch euer Local Brain. Und sendeverantwortlich war wie immer Hans Hermann Lassner. Ich wünsche euch noch eine wunderschöne Woche. Bleibt gesund und mir treu und schaltet nächsten Dienstag ein, wenn es heißt Local Radio, lecker Musik ohne reinquatschen, dann wieder mit einem anderen Thema. Und immer dran denken, die Festplatte zu erhöhen, denn es gibt mehr Musik, als wir uns vorstellen können. In diesem Sinne, ciao, ciao, ganz liebe Grüße noch vom Brain, euer Lockel. Es kommt gleich nochmal ein Stück von Kansas, Bringing It Back. Und vielleicht noch angespielt Journey. Und das war's dann. Ich verabschiede mich bei euch. Viel Spaß noch.

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